0: Beste Sachen ist das, wir sitzen gerne im Sommer draußen, meine Frau und ich, und machen sie Flaschen Wein auf und schauen sie das an. Weil es gibt nichts Geileres als wie Regen und Gewitter im Sommer.
1: Ganz viel Wow!
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1: Mit Christina Adler. Am heutigen Weltmilchtag machen die heimischen Milchbauern auf die Herausforderungen aufmerksam, denen sich die Branche stellen muss. Vor allem kleinere Betriebe stehen da unter Druck wegen steigender Kosten, sinkender Milchpreise und den Folgen der Trockenheit. Gleichzeitig investieren viele Höfe in moderne Technik, wie etwa Melkroboter, die sich kleine Betriebe oft aber gar nicht leisten können. Die Versicherungsanstalt öffentlich bediensteter Eisenbahnen und Bergbau verdoppelt den Selbstbehalt von 10 auf 20%.

0: 10% und das schon ab heute. So die knappe Mitteilung vor dem Wochenende auf der Homepage der BVAEB. Für Versicherte und Familien mit geringem Einkommen gibt es aber nach wie vor die Möglichkeit zur Befreiung oder auch zur Nachsicht beim Selbstbehalt. Ein überfallartiges Verschleiern der Leistungen kritisieren die Grünen. Ab heute können Autofahrer in Italien einen Teil der bezahlten Maut zurückfordern, wenn es wegen geplanten Baustellen zu längeren Staus kommt. Viele Fragen sind da aber noch offen, warnt der ÖAMTC. Zu große Erwartungen sollte man da nicht haben. Kein Geld retour gibt es etwa bei Staus nach Unfällen, Demonstrationen oder wetterbedingten Behinderungen. Auch braucht man eine italienische Steuernummer, um Geld zurückzubekommen. Wie jedes Jahr macht auch heuer der Pride Month Juni wieder mit etlichen Veranstaltungen weltweit auf die Rechte der LGBTQ+-Community aufmerksam. Highlight in Österreich wird die 30. Regenbogenparade in Wien am 13. Juni sein. Auch politische Forderungen werden immer lauter. Diskriminierungsschutz im Privaten oder auch ein Verbot von Konversionstherapien, um die sexuelle Orientierung zu verändern, fehlen weiterhin.
1: 1. Juni, das heißt offizieller meteorologischer Sommerbeginn. Und passend dazu, richtig, legen wir heute einen Abkühltag ein. Guten Morgen Wien, wobei die Frühwerte durchaus okay sind. 14 Grad gerade, Krems an der Donau 13 und bei euch in Rohrbach hat es 11 Grad. Heute ziehen eben viele Wolken durch, immer mal wieder regnet es kurz. Auch einzelne Gewitterzellen sind mit dabei. Dazwischen dann etwas Sonne und deutlich mehr davon dann am späteren Nachmittag. Die Höchstwerte trotzdem deutlich gedämpft, 16 bis 21 Grad. Es ist 2:05, hier ist das Radio Rebella Verkehrsupdate und da schon mal die gute Nachricht vorneweg im Vergleich zu, wenn ihr am Wochenende unterwegs gewesen seid. Alles gut, Feuerwehren, Asfinag und Co. haben gute Arbeit geleistet. Am Wochenende hat es ja tausende Feuerwehreinsätze gegeben, allein in Wien und Niederösterreich und Oberösterreich über 1000. Auch Bäume auf die A1 gefallen, gestern zum Beispiel durch die Sturmböen. Jetzt alles frei, alles gut, alles repariert, alles freigeräumt. Also vielen, vielen Dank, deswegen freie Fahrt für euch. Wir zählen auf eure Infos 0664 820 2000.
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1: Und das Schöne ist, ich weiß jetzt schon, ich bin nicht allein. Marci hat gerade geschrieben auf Insta, schönen Wochenstart, starten wir, let's go. Ja, das ist genau die richtige Einstellung, die wir brauchen. Neue kurze Woche voraus. Das ist der Montag mit den 80ern auf Radio Rebella. Samantha Fox, hi.

super warm am Wochenende, aber auch ein paar super Kracher hat es gegeben. Ordentlich viele Unwetter. Aber jetzt ist Montag. Es ist der 1. Juni. Die Feuerwehren haben alles zusammengeräumt. Vielen Dank dafür. Die Welt steht noch. Und es geht weiter. In eine, wer wieder richtig geplant hat, super kurze Arbeitswoche. Donnerstag von Leichnam. Also bitte, Tag 1 von 3, das schaffen wir locker. Hier ist Radio Rabella. Es ist 12 nach 5. Hier steht auf mit Cool and

0: Nimm mal. Guten Morgen um 16 nach 5. Der 1. Juni ist.
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0: Und ich finde, Monatsanfänge haben irgendwas Spezielles. Erster. Das klingt immer cool. Deswegen habe ich mir gedacht, wir gehen ganz zurück an den Anfang der 80er. Was war denn der erste neue Nummer 1 Hit? Also um ganz ehrlich zu sein, im Jänner war es noch Video Killed the Radio Star, The Buggles, aber das hat sie vom Dezember rübergezogen. Deswegen der erste brandneue Nummer 1 Hit überhaupt der 80er Jahre kommt von einer Band, die bis heute nachwirkt. Gell, Selina?
2: Also ich finde ABBA toll, weil das macht immer gute Laune und ich höre das immer noch sowohl beim Fortgehen als auch im Gym, als auch in Ruhe so gerne. Das geht immer.
0: Ja, überhaupt auch in der Früh so gerne. Jänner 1980, Platz 1 in Österreich. I have a dream. Guten Morgen mit Radio Rebell.

0: Morgen.
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3: Ja, schauen wir doch mal um 5.25 Uhr. Elisa, was steht an die Tage?
4: Der Wochenstart bringt frischen Schwung, ideal, um etwas Neues auszuprobieren oder eine alte Aufgabe endlich anzupacken. Merkur schupft den Zwillingen eine gute Ladung Inspiration zu. Kommunikation läuft fast wie von selbst. Wer heute einen ungewöhnlichen Vorschlag einbringt, sorgt für Staunen und vielleicht auch ein bisschen Neid.

0: Neptuns Einfluss macht die Köpfe der Fische offen für ungewöhnliche Ideen. Wer sich heute einem Projekt widmet, das Fantasie braucht und noch keinen Plan hat, spielt mit richtig guten Karten. Also traut euch ruhig, auch Unkonventionelles einzubringen. Ihr werdet dafür belohnt.
1: Na schau, mehr Fantasie, weniger Plan. 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
7: Es ist Montag früh, es ist kurz nach 5:30 und ihr seid scharf. Alles richtig gemacht bis jetzt. Radio Rabella ist bei euch. Alle Infos für die neue Woche mal in aller Kürze. Wettermäßig, ja, ein Tag zum Durchatmen. Es wird deutlich kühler. Auch wenn die Frühtemperaturen durchaus okay sind. In Wien 14 Grad, St. Pölten 13 und bei euch in Steyr ebenfalls 13 Grad. Trotzdem, es ziehen viele Wolken durch. Es regnet immer mal wieder. Auch die ein oder andere Gewitterzelle ist mit dabei. Am Nachmittag wird es dann langsam ruhiger und da gibt es dann auch ein paar mehr Sonnenstunden. Die Höchstwerte trotzdem mal knapp 10 Grad, gekürzt 16 bis 21 gibt's noch. Hier ist das Radio Rabella Verkehrsupdate und gestern bei den Unwettern am späten Nachmittag und Abend wieder einiges los gewesen. Auch Bäume auf der Westautobahn, das ist wieder alles weggeräumt. Also Straßendienst, Feuerwehren, alle mit hunderten Einsätzen unterwegs, alles gut gemacht und jetzt in der Früh Montag alles frei, keine Probleme. Wir zählen auf eure Infos 0664 820 2000.
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8: Mit Christina Adler. Am heutigen Weltmilchtag machen die heimischen Milchbauern auf die Herausforderungen aufmerksam, denen sich die Branche stellen muss. Vor allem kleinere Betriebe stehen da unter Druck wegen steigender Kosten, sinkender Milchpreise und den Folgen der Trockenheit. Gleichzeitig investieren viele Höfe in moderne Technik, wie etwa Melkroboter, die sich kleine Betriebe oft aber gar nicht leisten können. Die Versicherungsanstalt öffentlich bediensteter Eisenbahnen und Bergbau verdoppelt den Selbstbehalt von 10% auf 20% und das schon ab heute. So die knappe Mitteilung vor dem Wochenende auf der Homepage der BVAEB. Für Versicherte und Familien mit geringem Einkommen gibt es aber nach wie vor die Möglichkeit zur Befreiung oder auch zur Nachsicht beim Selbstbehalt. Ein überfallartiges Verschleiern der Leistungen kritisieren die Grünen. Ab heute können Autofahrer in Italien einen Teil der bezahlten Maut zurückfordern, wenn es wegen geplanten Baustellen zu längeren Staus kommt. Viele Fragen sind da aber noch offen, warnt der ÖAMTC. Zu große Erwartungen sollte man da nicht haben. Kein Geld retour gibt es etwa bei Staus nach Unfällen, Demonstrationen oder wetterbedingten Behinderungen. Auch braucht man eine italienische Steuernummer, um Geld zurückzubekommen. Wie jedes Jahr macht auch heuer der Pride Month Juni wieder mit etlichen Veranstaltungen weltweit auf die Rechte der LGBTQ+-Community aufmerksam. Highlight in Österreich wird die 30. Regenbogenparade in Wien am 13. Juni sein. Auch politische Forderungen werden immer lauter. Diskriminierungsschutz im Privaten oder auch ein Verbot von Konversionstherapien, um die sexuelle Orientierung zu verändern, fehlen weiterhin.
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0: Guten Morgen am Montag. Es ist 5.44 Uhr. Eine kurze Arbeitswoche haben wir vor uns. Das heißt aber nicht, dass der Gribitz Pause machen würde. Das heißt es ganz und gar nicht.
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3: Anna aus Wien, du bist sehr kollegial. Was heißt das?
4: Ja, ich habe für alle ein offenes Ohr. Ich bin für alle da.
3: Das ist schön, das hast du auch sehr lieb gesagt. Wir spielen jetzt nur Falsches richtig. 30 Sekunden lang jede Frage falsch beantworten. Wie viele Stunden sind 40 Stunden?
4: 20.
3: Welche Farbe steckt im Wort Blackout?
4: Grün.
3: 1 Euro sind wie viele Cent?
4: 1000.
3: 100 Cent sind wie viele Euro?
4: 2000.
3: Wie viele Bundesländer hat Österreich?
4: 17.
3: Die Abkürzung LG steht für Liebe?
4: Liebe ganz, ja.
3: Das wäre auch was Schönes. Du hast bestanden. Gratulation.
4: Vielen Dank.
3: Abschlussfazit zu dem Spiel. Wie geht's dir? Du hast gewonnen. Wie ist es?
4: Ja, einfach schwieriger als gedacht, ne? Ich hab's auch schon im Radio gehört.
3: Sehr cool. Und jetzt hast du es selber geschafft. Also das heißt aber, dir hat's gefallen, oder?
4: Super was. Dankeschön.
0: Und so schnell seid ihr selber im Radio. Vielleicht trifft es ja morgen früh schon euch, wenn ihr heute dem Gribitz irgendwo über den Weg lauft. Nur falsch ist richtig, nur auf Radio Rabella. Morgen früh wieder 5.40 Uhr.

Was machen Ehepaare, wenn sie schon zig Jahre zusammen sind und sie haben sich nicht mehr wirklich viel zu erzählen und ja, vielleicht läuft es im Bett auch nicht mehr so wirklich die ganze Zeit? Ja, sie machen Musik miteinander. Cecile und Linda Womack. Und rauskommt einer der größten Songs der 80er. Teardrops, also hat doch was Gutes. So eine kleine Ehekrise vielleicht. Radio Rabella ist bei euch. In

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21: Mit Hannes Harp. Guten Morgen. Das Frühstücksmüsli oder der Kaffee am Morgen. Milch gehört für viele zum Alltag, auch zum heutigen Weltmilchtag. Über 20.000 Milchbetriebe gibt es in Österreich. Der Trend geht in Richtung vollautomatischer Betriebe. Bio-Milchbauer Andreas Hetzlinger von der Interessensgemeinschaft Milch kritisiert das.
22: Ich sehe das deswegen kritisch, weil die Kuh zum Objekt degradiert worden ist und weil du keinen Bezug mehr hast zur Kuh. Und die Milchqualität auch nicht das ist, wenn der Roboter dreimal oder vielleicht sogar viermal am Tag die Kuh möchte. Die Milch braucht ja 8, 10 Stunden oder gar 12 Stunden, dass es reif ist im Alter.
21: Er fordert unter anderem Fairness gegenüber kleinen Betrieben und tiergerechte Züchtung. Hochleistungskühe geben an die 10.000 Liter Milch pro Jahr und österreichische Milch ist auch ein wichtiger Wirtschaftsfaktor, weil viel heimischer Käse ins Ausland verkauft wird. Die Versicherungsanstalt

0: öffentlicher Bediensteter, Eisenbahner und Bergbau verdoppelt den Selbstbehalt von 10% auf 20%. Und das schon ab heute, so die knappe Mitteilung vor dem Wochenende auf der Homepage der BVAEB. Für Versicherte und Familien mit geringem Einkommen gibt es nach wie vor die Möglichkeit zur Befreiung oder auch zur Nachsicht beim Selbstbehalt. Heftige Gewitter haben wieder die Feuerwehr und die Wasserrettung beschäftigt. In Niederösterreich haben umgestürzte Bäume für Unfälle auf der Westautobahn und einen Zugausfall gesorgt. Nach einem Blitzschlag hat außerdem der Turm vom Schloss Dobersberg gebrannt. Im Salzburger Seengebiet haben mehrere Wassersportler sowie Menschen von Booten gerettet werden müssen. In der Steiermark ist der Tierpark Wilderberg in Mautern evakuiert worden. In Kitzbühel hat ein Ast eine Frau getroffen und schwer verletzt. Der Juni rückt auch heuer wieder als Pride Month die Rechte der LGBTQ+-Community in den Fokus mit Veranstaltungen weltweit. Highlight in Österreich wird die 30. Regenbogenparade in Wien am 13. Juni sein. Auch politische Forderungen werden wieder laut. Diskriminierungsschutz im Privaten oder ein Verbot von Konversionstherapien, um die sexuelle Orientierung zu verändern, fehlen weiterhin.
1: Es ist der 1. Juni und ja, das heißt offizieller Sommerbeginn für alle Meteorologen und passend dazu das Wetter? Nicht wirklich. Es gibt heute viele Wolken und immer mal wieder den ein oder anderen Regenschauer. Es tröpfelt jetzt schon hier und da in Österreich runter. Die Werte eigentlich noch recht okay, nur nach oben ist dann nicht mehr recht viel drin. In Wien stehen wir bei 14 Grad, in Lilienfeld bei 13 und in Linz bei 15 Grad. Es regnet jetzt in der Früh schon, auch einzelne Gewitterzellen unter Tag sind mit dabei. Dazwischen nur etwas Sonne, deutlich mehr dann am späten Nachmittag. Und trotzdem, die Höchstwerte gehen deutlich runter, heute noch 16 bis 21 Grad in der Spitze.
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1: Es ist 6:03. Hier ist das Radio Rabella Verkehrsupdate. Elisa Kahner hat für euch alles im Blick und ein Problem gibt es gerade in Oberösterreich.
3: Ja, bitte Achtung, die A9 ist da gesperrt Richtung Voralpenkreuz zwischen Adning, Admont und Spital Püren. Kreuz, eben wegen einer Panne, die Sperre, da bitte
1: aufpassen. So frischer war Zungenbrecher. Wie? Ja. Admin Admont.
3: Ja, genau, so wie du sagst. Okay. Wir zählen auf eure Infos 0664 20 2000.
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1: Da ist mein Text deutlich einfacher, Gott sei Dank. Montag in der Früh um 6:15. Es kommt jetzt einer eurer Lieblings-80er. Vollgasmodus daher, damit wir in diese kurze Woche reinstarten. Das sind Stevie Wonder und Luther Vandross gemeinsam. Gemeinsam sind sie quasi Part-Time Lovers. Montag früh, 1. Juni, ich bin der Christian und wir sagen einen schönen guten Morgen.
3: Morgen.

0: Montag früh, guten Morgen, kurzer Uhrenvergleich. Es ist 7:07.
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0: Am Wochenende haben wir schon testen können im Schwimmbad und so. Hä? Es beginnt eine neue Modezeit, überhaupt jetzt im Sommer. Auch heute, 1. Juni, Sommerbeginn ganz offiziell, aber da haben wir das Problem noch nicht. Radio Rebella ist da um 11 nach 6. Die große Frage, nämlich, was mache ich nur?
1: Was ist modern? Was ziehe ich an im Schwimmbad? Ja, gibt es jedes Jahr Bademodentrends natürlich. Jedes Jahr muss sich was ändern. Und was mich persönlich jetzt ein bisschen überrascht, Speedos scheinen angesagt zu sein. Der kurze Bruder von den Bermuda-Shorts, kurz eng, sein Hosa in knalligen Farben. Christian, was sagst du, wäre das was für dich?
0: Das ist sicher nicht. Ich bin ja eher so Typ 50er Jahre Ganzkörper, weißt du, wo die Männer auch noch Hemden angehabt haben und so
1: cool
0: quer gestreift oder so. Nein, ich finde, das geht gar nicht. Also mir gefällt es ja nicht einmal bei den wirklich muskulösen Körpern. Nein, nicht einmal bei den Profi-Schwimmern. Ich meine, Speedos. Man steht wirklich. Gibt es irgendwelche Männer? Was sagst du? Ich meine, bist ja du eher die Jovorin, muss ich sagen.
1: Ja,
0: Männer und Speedos.
1: Ich finde das jetzt eine schwierige Frage. Es gibt, glaube ich, nicht so viele Menschen, denen das so wirklich gut steht. Aber ja, es soll jeder anziehen, was er will, oder? Das passt doch.
0: Überleg gerade. Na, du bist so diplomatisch. Na, ich will eigentlich nicht belästigt werden. Schwimmbad, um ganz ehrlich zu sein. Vor dem Anblick.
1: Ja,
0: habe ich eine sehr harte Meinung. Und persönlich als Mann kann ich nur sagen, also ich wurde ja auch mal reingesteckt, als mir noch andere Leute für mich eingekauft haben. Das zwickt.
1: Ja.
0: Links, rechts, oben, unten.
1: Unangenehm, okay.
0: So, also Speedos bei Männern. Was sagt ihr dazu?
1: Ja,
0: Männer, erstens, wollt ihr das tragen? Und macht ihr das aus irgendwelchen Gründen nicht? Aber vor allem, liebe Frauen, wollt ihr, dass mehr Männer Speedos tragen statt Badeshorts? Gerne her mit der WhatsApp-Nachricht. Nummer ist bekannt.
1: 0664 820 2000, bitte. Wir sind gespannt.
0: So schaut's aus. Sprachnachricht wäre übrigens super.

0: 20 nach 6, Radio Rebella ist da, guten Morgen. Und ich habe am Wochenende echt überlegt, ich war ja gerade in Tirana, Albanien, kurz Urlaub. Na, bist du noch da? Das, dieses Knacksen war Elisa
1: das
0: und
1: Mikrofon
0: ihr Mikrofon.
1: Das ist mir entgegengekommen.
0: Zur Geschichte, ich war in Albanien.
1: Cool.
0: Und habe überlegt, ob ich dir einen Kühlschrankmagneten
1: echt? Hast mitnehme. Du?
0: Na, kein Platz mehr im Handgepäck.
1: Schade.
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0: Aber ich habe eine Frage für dich mitgenommen, die du ja, jetzt ja. in der Früh noch schnell abgecheckt hast. Denn Magnete bieten die dann für immer am Kühlschrank. Also ich könnte mir vorstellen, zumindest bei mir ist schon mal einer runtergerutscht, irgendwann verlieren Magnete ihre Kraft. Stimmt das?
1: Nein, das ist falsch. Ein Magnet bleibt normalerweise jahrzehntelang stark. Gott sei Dank, seine magnetischen Teilchen, die bleiben dauerhaft ausgerichtet. Also genau das sorgt er für die Magnetkraft. Nur große Hitze, starke Schläge, also wenn man da wirklich draufhaut, oder falsche Lagerung können einen Magneten schwächen. Also wenn du keinen Bock hattest auf den Urlaub und dann mal irgendwie oder so. Ja, unter normalen Bedingungen haben Magnete also praktisch kein Ablaufdatum.
0: Okay, also starke Schläge auf den Kühlschrankmagneten.
1: Bitte nicht.
0: Ist der Kühlschrank magnetisch? Soll ich den nächstes Mal einen mitnehmen?
1: Ja, voll gern. Dein Kühlschrank ist nicht magnetisch.

0: Aber ich habe was anderes, das ist so eine Magnetwand mit Spiegel und so.
1: Na dann versprochen.
0: Ja, freue ich mich.
1: Der eine Euro ist es mir wert.
0: Ja.
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0: Die 30 Grad haben kurzfristig beschlossen, sie machen mal Pause und sind heute nicht erreichbar. Das macht aber gar nichts, denn wir bei Radio Rebella haben beschlossen, 1. Juni offizieller Sommerbeginn. Wir machen trotzdem Sommer. Gleich ein super lässiger Sommersound. Holiday aus den 80ern.
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22: 6:30, Montag früh. Radio Rabella ist bei euch. Guten Morgen. Wir fassen mal alles zusammen, was ihr wissen solltet. Wettermäßig auf jeden Fall, das ist heute ein bisschen wechselhaft, oft wolkig und wie jetzt in der Früh oft schon etwas nass wird. Wir stehen bei 15 Grad in Wien, 13 in Weidhofen an der Theier und bei euch in Welsatz ebenfalls 13 Grad. Untertags ziehen viele Wolken durch, auch die eine oder andere Gewitterzelle ist mit dabei. Deutlich freundlicher dann schon der Nachmittag, vor allem am späten Nachmittag gibt es etwas mehr Sonne. Trotzdem die Temperaturen gedämpft, 16 bis 21 Grad. Elisa Kahner hat das Radio Rabella Verkehrsupdate und da geht's schon los in Niederösterreich.
23: Achtung bitte auf der A2 Richtung Wien zwischen Bad Vöslau und Baden ist da ein Unfall passiert mit einem LKW und da ist jetzt gerade die Meldung gekommen, da ist jetzt alles wieder frei, geht's wieder gut voran. Dann schauen wir weiter.
22: Wunderbar, Oberösterreich.
23: A9 Pirn Autobahn Richtung Voralpenkreuz zwischen

0: Adning und Admont, nein, zwischen Adning, Admont und Spital Pürnkreuzer. Ist es richtig, ist die Autobahn momentan gesperrt aufgrund von einer Panne.
1: Und Wien?
0: A23 Richtung Inzersdorf zwischen Hirstetten und Handelskä. Da gibt es Stau, 4 Kilometer lang. Ansonsten kommt ihr aber gut voran. Wir zählen auf eure Infos 0664 820 2000.
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1: Ebenfalls zurück aus dem Wochenende Bernhard Kribitz.
3: Guten Morgen.
1: Er hat das Radio Rabella News Update für euch.
3: Heftige Gewitter haben für viele Feuerwehreinsätze gesorgt. In Niederösterreich haben die Feuerwehren rund 140 Mal ausrücken müssen. Umgestürzte Bäume haben für Unfälle auf der Westautobahn und einen Zugausfall gesorgt. Nach einem Blitzanschlag hat außerdem der Turm vom Schloss Dobersberg gebrannt. Auch die anderen Bundesländer waren von Starkregen und Sturmböen betroffen. Ab heute können Autofahrer in Italien einen Teil der bezahlten Maut zurückfordern, wenn es wegen geplanten Baustellen zu längeren Staus kommt. Aber es gibt Ausnahmen. Kein Geld retour etwa bei Staus nach Unfällen und es braucht eine italienische Steuernummer, um Geld zu bekommen. Heute spielt Österreich gegen Tunesien. Der letzte Test vor der Fußball-WM. Los geht's um 20.45 Uhr. Radio Arabella, neue Nachrichten wieder in einer halben Stunde.
1: Das war's schon. Mehr ist nicht zu sagen zu unserer zur Fußball-WM-Vorbereitung.
3: Na, es ist der letzte Test vor der Fußball-WM.
1: Ein Halbsatz. Ja, wir müssen das ein bisschen größer machen, Leute. Wir müssen uns einstimmen. Es ist schon Juni. Hätten wir schon sowas erwartet wie... Wir müssen ja irgendwann einmal in Stimmung kommen. In 2,5 Wochen geht's los. Bei uns jetzt schon. Schönen guten Morgen.

0: Sonntag einer kurzen Woche. Es ist 6.40 Uhr, guten Morgen. Und das heißt, irgendwo hat sich wohl ein Feiertag versteckt.
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0: Von Leichnam am Donnerstag wird bei uns das Gegenteil von ruhig. Es wird disco-mäßig mega dancig.
3: Außerdem tanzen macht glücklich und das üben wir jetzt gleich. Schüttelt mal alle Müdigkeit von euch jetzt. Christian, wir machen auch mit. Aha. Es gibt einen kleinen Vorgeschmack jetzt, auch am Donnerstag mit dabei. Ein 80er, das ist Salt and Pepper.
0: Oh shit. Es hat eh was für diesen Aerobic-80er-Stunden.
3: Ja, kann man gleich mitmachen.
0: Okay, ich habe was anderes. Die späten 80er sind auch mit dabei. Technotronic.
4: Oh.

0: kann euch nur sagen, es ist so gut, dass wir noch keine Live-Videoübertragung haben. Weil Elisas Tanzschritte.
1: Ich bin schon voll dabei.
2: Ja, voll mit dabei.
1: Ihr verpasst was.
0: Aber so semi-lässig. Deutlich lässiger, das Programm am Donnerstag. Dance von früh bis spät. Und wie du schon gesagt hast, wir gönnen uns aber jetzt schon einen Teil davon.
1: Hände hoch.
0: Cha-cha-cha, glaube ich. Bananarama.

0: Guten Morgen.
1: 7:11, Radio Rabella ist bei euch mit am Start. Elisa.
2: Guten Morgen.
1: Bernhard.
3: Guten Morgen.
1: Und Christian. Das sind schon drei gute Dinge, aber es gibt noch mehr.
4: Drei Dinge, die euren Montag besser machen.
1: Ja, dann schauen wir doch mal.
3: Wer in den Handykalender reingeschaut hat, hat sicher bemerkt, 3-Tage-Woche ist, wenn sie diesen Freitag frei habt. Frauen Leichnam sei Dank, Feiertag am Donnerstag. Langes Wochenende voraus.
1: Yeah, und ich sag's gleich. Ich habe eine lange Woche. Also,
2: ich nie.
1: Ich war wieder, genau. Elisa hat sie freigenommen. Ich war wieder der Langsamste. Also, wenn ihr Freitag arbeitet oder ihr trotzdem früh aufsteht, ich bin fix für euch da. Gut, Ding Nummer 2.
2: Regen. Ich freue mich total, dass es jetzt wieder mal ein bisschen regnet, weil ich finde, es riecht so gut und ihr hört es eh, die Geräusche sind so entspannend. Heute nochmal und morgen ist dann eh schon wieder schön sonnig.
1: Ja, es wird wieder wärmer. Aber einmal so durchatmen, hast du recht, das hat was.
2: Ja. Christian?
1: So, wie sagt man da? So yoga-mäßig bin ich gleich.
3: Ja, sind spannend.
2: Ja.
1: Man reiche mir die Klangschale. Geht's weiter. So, und es gibt aber noch was Gutes. Nur noch 10 Tage, Leute, dann startet die Fußball-WM. Das ist normalerweise für Österreicher, für uns nicht so cool. Aber wir sind dabei diesmal! Nach fast 30 Jahren bitte wieder.
2: Voll
1: und
2: cool.
1: Sehr cool. Jeder 9. Österreicher glaubt, wir werden Weltmeister.
3: Das ist schon mal was, ja.
2: Ist einer anwesend hier?
1: Ja, also bei uns im Studio jeder Dritte.
2: Ja, 2 sogar. Ja. Okay, na bitte.
1: Mega.
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13: Mit Hannes Harp, guten Morgen. Heute ist Weltmilchtag. Im Schnitt über 50 Euro monatlich gibt jeder Haushalt für Milchprodukte aus, meistens für Käse, zeigen die Zahlen der AMA. Die Milch stammt oft von Bergbauernhöfen. Die Arbeit unter alpinen Bedingungen ist aufwendig, risikoreich und teuer. Viele kleine Betriebe stehen deswegen unter Druck, auch wegen sinkender Milchpreise und den Folgen der Trockenheit heuer, sagt Andreas Steinecker, der steirische Landwirtschaftskammerpräsident.
14: Leider, und da spielt jetzt die Trockenheit hinein, haben wir das Problem, dass auch Futter wieder knapp wird. Wenn jetzt aber auch in Amerika zum Beispiel Trockenheit herrscht und Amerika auch wieder mit der Milchmengenproduktion etwas rückläufig ist, dann wirkt sich das natürlich positiv wieder auf den Milchpreis aus.
13: Gleichzeitig investieren viele Höfe in moderne Technik wie Melkroboter oder Sensorsysteme. Das soll die Arbeit erleichtern und das Tierwohl und die Tiergesundheit verbessern. Schwere Unwetter sind über weite Teile Österreichs gezogen und haben die Feuerwehren gefordert. Umgestürzte Bäume haben in Niederösterreich auf der Westautobahn für Unfälle und einen Zugausfall gesorgt. Die Windböen von Niederösterreich über die Steiermark, das Burgenland bis Kärnten haben bis zu 110 km/h erreicht. In Tirol hat in Kitzbühel ein Ast eine Frau getroffen und verletzt. Am Wiener Landesgericht startet heute der Prozess gegen zwei frühere Vertreter des gestürzten syrischen Assad-Regimes. Ihnen werden Folter und andere Verbrechen an gefangenen syrischen Zivilisten vorgeworfen. Wegen eines Abkommens zwischen den Geheimdiensten Mossad und dem heimischen Verfassungsschutz sitzt der frühere Geheimdienstchef des Assad-Regimes seit 2024 in Österreich wegen Fluchtgefahr in U-Haft. 13 Tage sind für den Prozess geplant. Finnland ist Eishockey-Weltmeister. Die Finnen haben am Abend in Zürich gegen Gastgeber Schweiz mit 1:0 nach Verlängerung gewonnen und den 5. WM-Titel geholt. Für die Schweizer geht das Warten auf den 1. Titel damit weiter. Es war das 3. WM-Finale hintereinander, das die Schweizer verloren haben.
15: Ich gebe es zu, ich habe mich am Wochenende per Mail bei meiner Hausverwaltung beschwert, weil die Deckenkühlung defekt ist und es in der Wohnung immer wärmer wird. Aber so habe ich es nicht gemeint. dass der ganz

0: Der Sommer auf Pause drückt, also ich bin so semi-schuld. Guten Morgen, die Frühwerte sind ja noch durchaus okay und warm, 17 Grad aktuell in Wien, 15 in St. Pölten und auch in Linz. Das Problem ist nur, recht viel mehr ist nicht mehr drin, also heute macht diese Hitzeperiode wirklich eine deutliche Pause. Es gibt viele Wolken, jetzt in der Früh schon etwas Nieselregen, untertags weiterhin viele Wolken, ein paar Gewitterzellen und eben immer wieder Schauer. Mehr Sonne dann erst am Nachmittag hin und wieder, aber temperaturmäßig, jo, so grob 10 Grad weniger als am Wochenende noch gewohnt, 16 bis 21. Das tut mir leid, aber liebe Hausverwaltung, Deckenkühlung war trotzdem cool, wenn es wieder geht. Ab morgen.
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0: Es ist 7:02. Elisa Kahner hat die Straßen für euch im Blick. Das ist das Radio Rabella Verkehrsupdate. Und der Montag kommt in Schwung. Legen wir mal los in Niederösterreich.
2: Achtung bitte auf der A3 Richtung Wien zwischen Ebreichsdorf Nord und Münchendorf. Da ist ein Unfall mit mehreren Fahrzeugen passiert. Der Pannenstreifen und der erste Fahrstreifen ist gesperrt. Bitte aufpassen. Und Stau auf der A21 Richtung Vösendorf zwischen Heiligenkreuz und Gieshübel.
0: Oberösterreich.
2: A7 Richtung Freistadt zwischen Knoten Linz und Hummelhof und Wiener Straße. Auch hier ein Unfall mit mehreren Fahrzeugen. Der zweite Fahrstreifen ist gesperrt. Und Stau auf der A7 Richtung Linz zwischen Dornach und Wiener Straße.
0: Und wir sind bei euch in Wien.
2: A23 Richtung Inzersdorf zwischen Hirschstetten und Knoten Prater. Hier ist Stau. Und dann auch nochmal auf der A22 Richtung Wien zwischen Reichsbrücke und Knoten Kaisermühlen. Stau. Wir zählen auf eure Infos 0664 820 2000.
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4: Wasser nachfüllen. 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Reinige die Milchschaumdüse. Hey, entkalk mich endlich.
3: Ganz anders ist da unser Christian Trinkel. Er will einfach nur kurz Guten Morgen sagen.
0: Ja, hallo und guten Morgen. Wenn das reicht, dann reicht's. Dazu ein 90er und der Montag klingt schon viel besser. Das ist This Kiss auf Radio Rabella. Guten Morgen.
2: Guten Morgen.

0: Es gibt zwei Dinge, mit denen ihr im Freibad garantiert ein paar Blicke abkriegt. Bei Frauen sind es diese Bikinis. Wie erkläre ich das jetzt? Wo das Höschen recht knapp ist und vor allem wo hinten, also hinten, was der auf der Rückseite quasi nur ein einzelner Stofffaden verschwindet quasi, also so tangamäßig.
1: Brazilian Cut ist das.
0: Brazilian Cut. Genau.
1: Ja.
0: Und ich finde, vice versa, bei Männern ist es die Speedo.
1: Ja.
0: Die feiert aber gerade ein Comeback. Diese knallenge Badehose, die alles quetscht, was nur zum Quetschen geht. Und deswegen die Frage, Frau Dirabella, morgen, also es ist 6:45, Speedo oder nicht Speedo, sollen alle Männer diesen Modetrend mitmachen? Liebe Community, was haltet ihr denn davon?
2: Ja, mir gefällt es nicht so gut, aber ich glaube auch, dass ich voreingenommen bin. Eigentlich ist es ja fast ein bisschen unfair, dass wir den engen tragen dürfen und sie nicht, aber mir gefällt es nicht.
3: Nicht recht romantisch. Außer man hat eine super Figur anschaut, vielleicht nett aus, ja.
1: Die Eier quälen.

0: Deutscher. Da wird zu viel preisgegeben, finde ich. Zum Beispiel in Brasilien kann man sowas machen, aber hier schaut da jeder.
1: Ja, da schaut jeder.
2: Ja, die Leute schauen dann, ja.
1: Es wird gequetscht.
2: Das hat nichts.
1: Was geht? Die Speedo bei Männern, soll sie wirklich ein Comeback feiern?
2: Ja, und wir wüssten bitte gerne wirklich, was ihr darüber denkt. Auf Instagram könnt ihr gerne abstimmen, geht ganz flott in unserer Story. Ja oder ja. Nein?
1: Oder noch ab in die WhatsApp-Community. Ich habe übrigens gerade nebenbei versucht herauszufinden, ob Michael Learns to Rock Speedos getragen hat 1993. Fotos habe ich zumindest keine mehr gefunden, aber der Song ist mega.

0: will die ganze Zeit sagen, ob du dein Stethoskop parat hast, aber das ist das andere.
1: Immer.
0: Wie heißt denn das mit in die Sterne schauen? Stethoskop ist ja das für...
1: Jetzt hast du mich aber auch überfragt. Wie
0: für die
1: das
0: Herztöne jetzt, abhören.
1: Horoskop.
0: Ja, aber... Also ihr wisst schon, dieses lange Rohr mit den Linsen drinnen, mit denen die Elisa in den Himmel schaut.
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0: Wie heißt denn das? Das ist einfach Wahnsinn. Ich finde das jetzt raus, während du, Gott sei Dank hast du das jetzt schon gemacht, am Wochenende, es ist 19 nach 7, und sagst, wer besonders viel Glück hat in der kurzen Woche.
1: Ab zum Wichtigen. Der Wochenstart bringt frischen Schwung jetzt. Ideal, um was Neues auszuprobieren oder eine alte Aufgabe endlich einmal anzupacken. Merkur schubst zum Beispiel den Zwillingen eine gute Ladung Inspiration zu. Kommunikation läuft fast wie von selber. Wer heute einen ungewöhnlichen Vorschlag einbringt, sorgt auf jeden Fall für Staunen und vielleicht sogar ein bisschen Neid.
0: Ja, ich bin Zwilling. Super, endlich mal was Gutes.
1: Neptuns Einfluss macht die Köpfe der Fische offen für ungewöhnliche Ideen. Wer sich heute einem Projekt widmet, das Fantasie braucht und noch keinen Plan hat, spielt mit richtig guten Karten heute. Also traut euch ruhig, auch Unkonventionelles einzubringen, wie zum Beispiel Speedos. Ihr werdet dafür belohnt.
0: Alles klar. Und ich habe jetzt nebenbei gegoogelt, weißt du, wie das Ding heißt, mit dem du in die Sterne schaust?
1: Ja, natürlich. Mir fällt es nur gerade nicht ein. Mir fällt's wirklich
0: natürlich kein Stethoskop, sondern das Teleskop.
1: Ja, genau.
0: Ist hier im Einsatz.
1: Peinlich.
0: Ja, ich hab's auch nicht gewusst. Das ist wirklich, manchmal ist das hier noch ein bisschen Matsch überhaupt schon. Zum Start in die Woche. Freitag verwenden wir es wieder, das Teleskop.
1: Genau.
0: Und sagen euch dann, wie euer Wochenende ausschaut.

0: Guten Morgen. Das ist euer Montag, das ist euer Radio Rabella und gleich ordentlich Vollgas, damit ihr in diese Woche auch wirklich gut reinkommt. Die 80er sind dran mit Billy Ocean.
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9: Kurz vor 7:30, Montag früh, ihr hört Radio Arabella und das Wetter, jo, ist ein bisschen wolkiger als in den letzten Tagen und es wird auch deutlich kühler. Was wir jetzt in der Früh noch gar nicht so merken, denn in der Wiener Innenstadt hat es 18 Grad, in Krems 16 und auch bei euch in Steyr 15 Grad. Trotzdem immer wieder etwas Nieselregen, untertags viele Wolken, ein Schauer oder sogar ein Gewitter mit dabei. Am Nachmittag wird es dann langsam ruhiger, dafür spürt ihr den Wind, kriegt die ein oder andere Sonnenstunde ab bei 16 bis 21 Grad. Wir schauen auf die Straßen. Elisa hat das Radio Arabella Verkehrsupdate für euch. Montag Frühverkehr zum Beispiel in Niederösterreich.
10: A3 Richtung Wien zwischen Pottendorf und Münchendorf. Stau.
9: Oberösterreich.
10: Genau, danke schön. A8 Ingras Autobahn Richtung Passau zwischen Knotenwels und Pichelbad Schallerbach. Achtung bitte, da liegt leider ein totes Tier auf der Fahrbahn. Und Stau auf der A7 Richtung Linz zwischen Dornach und Wiener Straße.
9: Und Wien.
10: A23 Richtung Inzersdorf zwischen Hirstetten und dem Knoten Prater Stau. Und auch auf der A22 Richtung Wien zwischen Reichsbrücke und Knoten Kaisermühlen. Sonst geht's gut voran. Wir zählen auf eure Infos 0664 820 2000.
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9: Es ist Montag, der 1. Juni. Bernhard Griebitz im Studio.
12: Guten Morgen.
9: Hier kommt das Radio Arabella News Update.
12: Heftige Gewitter haben gestern für viele Feuerwehreinsätze gesorgt. In Niederösterreich haben die Feuerwehren rund 140 Mal ausrücken müssen. Umgestürzte Bäume haben für Unfälle gesorgt. Es war auch sehr windig. Windböen bis zu 110 km/h von Niederösterreich über die Steiermark, das Burgenland bis Kärnten. Ab heute können Autofahrer in Italien einen Teil der bezahlten Maut zurückfordern, wenn es wegen geplanten Baustellen zu längeren Staus kommt. Es gibt Ausnahmen, kein Geld retour etwa bei Staus nach Unfällen und es braucht eine italienische Steuernummer, um Geld zu bekommen. Heute spielt Österreich gegen Tunesien, das letzte Testspiel vor der Fußball-WM. Los geht's um 20.45 Uhr. In 10 Tagen startet dann die WM in den USA, Kanada und Mexiko. Radio Arabella, neue Nachrichten wieder in einer halben Stunde.
9: Heute ist übrigens ein sehr besonderer Tag. Jemand hätte Geburtstag. Wisst ihr wer? Was für Tag?
10: Nein.
12: Na?
9: Marilyn Monroe wäre heute 100 geworden.
13: Happy Birthday, Mr. President. Happy Birthday to you.
9: Unvergessene Frau. Marilyn, trotzdem, alles Gute nach oben.
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0: 7:39 Uhr, willkommen in dieser kurzen Woche. Radio Rabella ist bei euch und auch wenn die Normalarbeitszeit ein bisschen geringer ist diese Woche, der Griebitz hat volle Arbeitszeit.
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3: Anna, aus Wien, du bist sehr kollegial, was heißt das?
4: Ja, ich habe für alle ein offenes Ohr und bin für alle da.
3: Das ist schön, das hast du auch sehr lieb gesagt. Wir spielen jetzt nur Falsches richtig. 30 Sekunden lang jede Frage falsch beantworten. Wie viele Stunden sind 40 Stunden?
4: 20.
3: Welche Farbe steckt im Wort Blackout?
4: Grün.
3: 1 Euro sind wie viele Cent?
4: 1000.
3: 100 Cent sind wie viele Euro?
4: 2000.
3: Wie viele Bundesländer hat Österreich?
4: 17.
3: Die Abkürzung LG steht für Liebe?
4: Liebe ganz, ja.
3: Das wäre auch was Schönes. Du hast bestanden. Gratulation.
4: Vielen Dank.
3: Abschlussfazit zu dem Spiel. Wie geht's dir? Du hast gewonnen. Wie ist es?
4: Ja, einfach schwieriger als gedacht, ne? Ich hab's auch schon im Radio gehört.
3: Sehr cool. Und jetzt hast du es selber geschafft. Also das heißt aber, dir hat's gefallen, oder?
4: Super was. Dankeschön.
0: Ja, danke dir. Und LG als Abkürzung für Liebe ganz. Gefällt mir übrigens auch äußerst gut. Schlagt euch genauso gut und auch ihr könnt schon im Radio sein. Morgen früh bei einer frischen Folge von Nur Falsch ist richtig auf Radio Rabella um 7:40 Uhr.

0: enge Männerbadehose, die nichts mehr verheimlicht. Radio Arabella ist hier um 7.47 Uhr und die Frage ist natürlich, muss man jeden Trend mitmachen? Also Speedo ja oder nein?
1: Kann man machen, muss man nicht machen, wie man sich wohlfühlt. Und ja, also bei manchen schaut es schon ganz gut aus, finde ich.
0: Ja, wir wollen ja wissen, liebe Community, und da kommen ganz viele Meinungen rein. Was haltet ihr von der Speedo?
2: Hallo zusammen, da ist der Robert. Zum Thema Speedo-Badehose muss ich sagen, ich finde das klasse. Das ist etwas Nostalgisches, hat ein bisschen Retro-Style, hat auch ein bisschen was mit Mut zu tun, verkörpert mediterranes Feeling, Selbstbewusstsein. Und ganz ehrlich, ich bin der Meinung, lieber jemand trägt eine Speedo-Badehose mit Selbstbewusstsein und ist gut drauf, als jemand hat eine XXL-Badehose und schlechte Laune. Also Speedo forever.
1: Ja, was Robert sagt.
0: Ja, nur bei mir wäre es also wirklich, Robert, umgekehrt. Also ich hätte mir dann aus Speedo ganz schlechte Laune. Habe ich lieber mal Badeshort an. Ihr könnt auch auf Insta abstimmen.
1: Ja, aktueller Stand 60-40. 60 sagen ja, cool.
0: Nein.
1: 40 sagen nein.
0: Nein. Bitte stellt euch noch auf meine Seite. Macht's mit.

Sie soll heuer das modische It-Piece im Freibad sein. Die Speedo. Diese knall

0: Guten Morgen! 8 Minuten noch genau, dann ist es Punkt 8.
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13: Mit Hannes Harp. Guten Morgen. Steigende Kosten und gleichzeitig sinkende Milchpreise sind für die heimischen Milchbauern herausfordernd. Darauf will der heutige Weltmilchtag aufmerksam machen. Beispielsweise in Kärnten gibt es an die 30.000 Milchkühe, wie die Zahlen der Landwirtschaftskammer zeigen. Das waren aber schon einmal mehr, sagt Helmut Petscher, Geschäftsführer der Kärntner Milch.
14: Wir haben auch einen Strukturwandel momentan. Es hören einige auf mit der Milchproduktion. Es werden einige größer. Das verzeichnen wir eigentlich seit einigen Jahren. Wir haben beispielsweise beim EU-Beitritt in unserer Region 2550 Milchbäuerinnen und Milchbauern gehabt. Momentan haben wir noch 850.
13: Auf den Höfen verändert sich einiges. Viele investieren in Melkroboter oder Futtermaschinen. Das soll die Arbeit erleichtern und das Tierwohl verbessern. Gleichzeitig kann sich das nicht jeder Betrieb leisten. Die Versicherungsanstalt öffentlicher Bediensteter Eisenbahner und Bergbau verdoppelt den Selbstbehalt von 10% auf 20%. Und das schon ab heute, so die knappe Mitteilung vor dem Wochenende auf der Homepage der BVAEB. Für Versicherte und Familien mit geringem Einkommen gibt es nach wie vor die Möglichkeit zur Befreiung oder auch zur Nachsicht beim Selbstbehalt. In Ungarn läuft heute bis Mitternacht ein Ultimatum für den Staatspräsidenten Tamás Soliuk aus. Der neue Premierminister Péter Magyar hat bereits nach seinem Wahlsieg einen Rücktritt des Präsidenten gefordert. Er hält ihn für eine Marionette der früheren Orbán-Regierung. Auch die Präsidenten der Höchstgerichte in Ungarn sollen ihre Schreibtische räumen, fordert Magyar. Ab heute sind die coolen Zonen in Wien wieder geöffnet. Inzwischen gibt es 34 Standorte, an denen man sich an heißen Tagen kostenlos abkühlen kann. Also um 12 mehr als im Vorjahr. Langfristig plant die Bundeshauptstadt in allen Bezirken solche Abkühlzonen.
15: Gute Nachricht, vor diesen Abkühlzonen in Wien gibt es heute keine langen Schlangen. Es ist nämlich Abkühlen gar nicht notwendig. Das Wasser kommt ganz von allein. Von oben. Guten Morgen, in Wien hat es 18 Grad, in Scheib 16 und in Freistadt hat es 13 Grad. Dazu gerade viele, viele Wolken und es nieselt ab und zu immer wieder ganz leicht.

0: Untertags bleibt es oft grau, der ein oder andere Schauer oder auch Gewitter ist mit dabei. Später am Tag kommt dann die Sonne öfters durch, aber nach oben reißt sie die Temperaturen auch nicht mehr wirklich. Heute mal einmal durchschnaufen bei 16 bis 21 Grad.
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0: Montag früh, genau 7:58. Ja, rein in die neue Woche geht's meistens mit Staus. Aber ihr habt ja uns, das Radio Rebella, Verkehrsupdate. Elisa Kahner hat ein genaues Auge drauf, zum Beispiel, wo es gerade länger dauert in Niederösterreich.
2: A1 Westautobahn Richtung Linz zwischen St. Pölten Süd und Losdorf im Baustellenbereich ist ein Unfall mit mehreren Fahrzeugen passiert. Alle Fahrstreifen sind an und für sich jetzt gesperrt. Vorbeifahren ist aber im Moment noch möglich. Und es schaut sich auf der A2 Richtung Wien zwischen Dreiskirchen und Knoten-Grundramsdorf.
0: Weiter nach Wien.
2: Da ist auch viel los auf der A23 Richtung Inzersdorf zwischen Hirstetten und Knotenbrater. Ein ziemlich langer Stau. A22 Richtung Wien zwischen Reichsbrücke und Knoten Kaisermühlen. Auch hier Stau. Und auf der S2 Richtung Gensandorf beim Gewerbepark Stadt Lau die Auffahrtsrampe. Da gibt es hier Verkehrsbehinderungen auch wegen einem defekten Fahrzeug. Da könnt ihr auch nur vorbeifahren.
0: Und wir schauen nach Oberösterreich.
2: A7 Richtung Linz zwischen Dornach und Wiener Straße. Ein langer Stau und A9 Pyrenautobahn Richtung Voralpenkreuz zwischen Glenkerau und Windischgarsten. 2 Kilometer Stau. Wir zählen auf eure Infos 066 48 20 2000.
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0: Und es ist immer ein extra langes Frühstück. Immer von 5 bis 9. Und immer mit ganz viel guter Musik. Das sind die 90er, die Lighthouse Family.

0: 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Es ist 12 nach 8.
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0: Haben wir uns rausgesucht, damit ihr einfach mit noch mehr Positive Vibes hier diese Woche starten könnt. Bernhard, willst du anfangen?
2: Natürlich. Wer in den Handykalender reingeschaut hat, der hat sicher bemerkt, am Donnerstag ist ein Feiertag von Leichnam. Das heißt, wenn ihr jetzt am Freitag auch noch frei habt, eine 3-Tage-Woche und dann langes Wochenende voraus.
0: Mega! Allerdings für mich nicht, ich sag's gleich, ich bin für euch am Freitag in der Früh da, ich konnte mich nicht mehr

0: Rechtzeitig Pass. Eintragen. Ist noch wer da?
1: Ich bin nicht da.
0: Ich bin da noch, Diana. Nein, wir zwei.
1: Sorry. Schau,
0: die Frauen lassen wir auf Urlaub gehen, wir halten die Stellung.
1: Sehr lieb, danke.
0: Hast du auch was Gutes gefunden?
1: Ja, ich freue mich total über den Regen. Endlich mal wieder Regengeräusche zum Einschlafen, zum Arbeiten, zum Yoga machen, was auch immer. Und ich finde, es riecht auch so gut und es ist so entspannend. Also, oh, I like it.
0: Stimmt. Und es wird so schön schwül heute.
1: Ja, herrlich. Ja. Na okay.
0: Ja, der Geräusch, das Geräusch, hast recht. Na, es hat was, es hat was, es hat was, es hat was. Ich habe auch noch was gefunden. Mhm. Nur noch 10 Tage, weil es wird langsam ernst. Dann startet die Fußball-Weltmeisterschaft.
2: Ja.
0: Heute letztes Spiel gegen Tunesien zum Testjahr. Und übrigens, jeder Neunte glaubt, dass wir Weltmeister werden.
2: Ja, cool. Das ist sehr gut, ja.
0: Könnte aber auch was mit der Hoffnung zu tun haben. Wisst ihr, zusätzlicher Feiertag, da war doch was von Marko Arnautovic.
3: Eine Ansage an den Bundeskanzler und Bundespräsidenten. Ich bitte euch, dass ihr den 18.11. als Feiertag macht.
0: Da haben wir uns qualifiziert.
2: Ah ja, damals.
1: Ja.
2: Das wäre was.
0: Und der Präsident hat ja gesagt, wenn wir gewinnen, dann überlegt er sich's.
1: Okay.
0: Also, Burschen bereitet sich heute gut vor gegen Tunesien, damit dann Mitte Juni ordentlich los.

0: ganz beliebtes Mitbringsel vom Urlaub, der Kühlschrankmagnet. Aber kann der auch ohne Fremdeinwirkung einfach dann runterfallen?
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0: Und ist das dann ein böses Omen? All das klären wir jetzt ab um 20 nach 8 auf Radio Rebella. Na, das mit dem Omen nicht. Aber ob das überhaupt funktioniert, also ich könnte mir vorstellen, Magnete, also für immer und ewig kann das nicht durchaus Zauberei haften. Ich sage, sie verlieren irgendwann einmal die Kraft und werden schwächer.
2: Das stimmt nicht. Ein Magnet bleibt normalerweise jahrzehntelang stark. Seine magnetischen Teilchen, die bleiben dauerhaft ausgerichtet. Genau das sorgt er für die Magnetkraft. Nur wirklich ganz große Hitze, starke Schläge oder falsche Lagerungen können einen Magneten irgendwie schwächen. Unter normalen Bedingungen haben Magneten also praktisch überhaupt kein Ablaufdatum.
0: Na, warum sollte ein Magnet schlagen?
2: Ja, starke weiß Schläge. Nicht, vielleicht hat der Urlaub nicht gefallen oder so.
0: Okay, darüber denken wir nach und morgen früh 20 nach 8 neues Thema.
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0: Es ist anscheinend ein sehr heißes Thema, sowohl temperaturmäßig im Freibad als auch modisch. Es erhitzt die Gemüter. Die Rückkehr der Speedo, der ganz engen Badehose für Männer. Heuer anscheinend total angesagt, aber die Community ist sehr, sehr, sehr gespalten.
1: Die Italiener freut es, die tragen das gerne immer schon.
0: Okay, freut es ja die Frauen, die Italienischen, das ist die Frage.
1: Ja, ich glaube schon. wir haben auch bei Instagram jetzt, ich habe gerade nachgeschaut, eine Abstimmung gemacht und da steht jetzt mittlerweile 40-60. Das heißt, 40 sagen nein, nicht so toll, 60% sagen toll. Nein, umgekehrt. Sowas vorher. Genau. Sowas vorher. Und jetzt ist es genau umgekehrt.
0: Also die Mehrheit ist momentan skeptisch.
1: Genau.
0: Ja, das passt, so wie auch die Gabi gerade auf WhatsApp geschickt.
2: Das ist so, das steht wirklich nur wenigen Personen, die was halt die gewisse Figur dazu haben, punkto Bauch.
0: Ja, es ist der Bauch.
1: Sehr diplomatisch.
0: Immer der Bauch. Also Speedo ja, Speedo nein. Gern her mit eurer WhatsApp-Sprachnachricht 0664 820 2000. Reden wir gleich weiter in der nächsten halben Stunde.
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11: Es wird 8:30. Hallo am Montag, Radio Arabella ist bei euch und wettermäßig sind auch viele Wolken bei euch. Ja, es ist oft grau und auch jetzt in der Früh und am Vormittag immer mal wieder etwas Nieselregen durchaus möglich. De facto überall, in Linz zum Beispiel bei 16 Grad, in Hollabrunn bei 17 und in Wien in der Innenstadt haben wir 18 Grad. Richtig nach oben geht es dann temperaturmäßig allerdings nicht, weil es eben sehr viele Wolken gibt, untertags auch das ein oder andere kleinere Gewitter. Am Nachmittag wird tendenziell freundlicher mit der ein oder anderen Sonnenstunde. Trotzdem, die Temperaturen machen einen ordentlichen Bumserer nach unten, 16 bis 21 Grad. Hoffentlich nicht viele Bumserer hier auf der Straße, soll nicht so viel krachen beim Radio Arabella Verkehrsupdate. Elisa hält euch am Laufenden und ja, du startest in Niederösterreich.
12: Ja, da hat es leider gekracht auf der A1 Richtung St. Pölten zwischen Altlenkbach und St. Christophen. Ein Unfall mit mehreren Fahrzeugen ist passiert und einige Fahrstreifen sind da gesperrt. Ihr solltet aber noch vorbeikommen. A2 Südautobahn Richtung Wien zwischen Wöllersdorf und Leobersdorf. Hier hat jemand Ladegut verloren. Das liegt auf der Fahrbahn. Bitte aufpassen.
11: Und wir schauen nach Wien.
12: Langer Stau auf der A23 Südosttangente Richtung Inzersdorf zwischen Hirstetten und dem Knoten Prater. A22 Richtung Wien zwischen Reichsbrücke und Knoten Kaisermühlen auch Stau. Und auf der A23 Richtung Hagran zwischen Gürtel Landstraße, Hauptstraße und Handelskai.
11: Und wir schauen noch nach Oberösterreich.
12: A7 Richtung Linz, Stau zwischen der Hafner Straße und der Föst. Ansonsten alles gut. Wir zählen auf eure Infos 0664 820 2000.
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14: Guten Morgen, das Radio Arabella News Update. Heftige Gewitter haben gestern für viele Feuerwehreinsätze gesorgt. In Niederösterreich haben die Feuerwehren rund 140 Mal ausrücken müssen. Umgestürzte Bäume haben für Unfälle gesorgt. Es war auch sehr windig. Windböen bis zu 110 km/h von Niederösterreich über die Steiermark, das Burgenland bis Kärnten. Steigende Kosten und sinkende Milchpreise fordern unsere Milchbauern. Vor allem kleinere Betriebe stehen unter Druck. Darauf macht der heutige Weltmilchtag aufmerksam. Im Schnitt gibt jeder Haushalt über 50 Euro monatlich für Milchprodukte aus. Heute spielt Österreich gegen Tunesien. Das letzte Testspiel vor der Fußball-WM. Los geht's um 20.45 Uhr. In 10 Tagen startet dann die WM in den USA, Kanada und Mexiko. Radio Arabella, neue Nachrichten wieder in einer halben Stunde.
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0: 8.38 Uhr am Montag. Guten Morgen. Das heißt, nur noch 3 Tage, dann ist ja schon wieder Feiertag. Und Feiertag heißt bei uns, es wird ganz besonders. Also haltet diesmal vielleicht schon aus, geh Outfit und ein paar Anmachsprüche bereit.
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1: Am Donnerstag geht es nämlich genau dorthin in die 80er-Disco.
2: Ja, heute sagen wir Club. Damals am Wochenende sind wir ab in die Disco gegangen. Sonst hat sich nicht viel verändert. Vom Türsteher wird nach wie vor gezittert. Mhm. Getränke sind immer noch zu teuer und die Flirtversuche auch oft unbeholfen. Ja, und am gescheitesten war es damals schon, einfach ab auf die Tanzfläche zu flüchten, weil da hat man Spaß. Und genau die Songs, zu denen jeder in der Disco geschickt hat, gibt es jetzt dann bei uns für einen großen 80er-Feiertag zur Fröhleichnam.
1: Jede Menge davon. Und gut, weil du auch gerade gesagt hast, du flüchtest vor schlechten Anmachsprüchen. Ja. Bitte, es sind vielleicht auch, ist auch der ein oder andere 80er-Antanz-Song auf der Tanzfläche mit dabei. Muss man genau timen, dass man nicht zu früh direkt daneben steht, sondern und dann, wenn es losgeht.
2: Ja.
1: Cock Robin aus den 80ern. The Promise You Made, aber gute Nummer dafür, finde ich.

0: 8.46 Uhr. Und in diesen Tagen, wenn die Temperaturen wieder steigen, wird's heiß. Die Männer im Freibad am 5er Sprungturm oben zeigen sich ihre Körper und vor allem, weil sie sind wieder im Trend, ihre Speedos, die ganz knappen Schwimmhosen. Großartig, oder?
1: Ja.
0: Anscheinend nicht für alle. Und schon gar nicht für alle in der Radio Rebella Community. Es geht voll ab.
1: Die Meinungen spalten sich. Der eine sagt so, der andere sagt so. In der Community wird fleißig diskutiert. Hören wir mal rein.
2: Ja, mir gefällt es nicht so gut, aber ich glaube auch, dass ich voreingenommen bin. Eigentlich ist es ja fast ein bisschen unfair, dass wir die Engen tragen dürfen und sie nicht. Aber mir gefällt es nicht.
3: Nicht recht romantisch. Außer also, man hat eine super Figur anschaut, vielleicht nett aus, ja.
4: Die Eierquetscher, da wird zu viel preisgegeben, finde ich. Also zum Beispiel in Brasilien kann man sowas machen, aber hier schaut da jeder.
1: Wow.
0: Die Eierquetscher, hätte ich mir nicht sagen traut, aber als Zitat, ja? Wenn ihr das so seht. Ja, entscheidet selber, ob Speedo-Träger die Sexbomben der Freibäder sind oder nicht. Und wir reden gerne an diesem Vormittag noch weiter. Ich spüre, das Thema hat Potenzial. Gern her mit der WhatsApp-Sprachnachricht.
1: Auf Instagram bitte auch gerne noch abstimmen.
0: Dort auch, wie ihr wollt.

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8: Im Studio Hannes Haab. Gleicher Lohn für gleiche Arbeit, das soll die geplante Entgelttransparenzrichtlinie der EU bringen, die eigentlich mit Ende der Woche in Kraft treten soll. Die Industriellenvereinigung ist weiter klar dagegen und befürchtet zusätzliche Bürokratie. Ein weiteres Problem sieht IV-Chef Knill in der Mentalität der Österreicher als stark ausgeprägte Neidgesellschaft. Der ÖGB und die AK drängen, dass die Richtlinie umgesetzt wird. Den Sozialpartnern hat Ministerin Schumann für diese Woche eine Frist gesetzt, sich zu einigen. Unwettermäßig war dieses Wochenende viel los in Österreich. Das Hauptproblem gestern war der Sturm. In Niederösterreich und Oberösterreich waren Windspitzen von über 100 km/h dabei. Umgestürzte Bäume haben Unfälle auf der Westautobahn und einen Zugausfall verursacht. In der Steiermark ist der Tierpark Wilderberg in Mautern evakuiert worden. Und am Farkasee in Kärnten ist die Wasserrettung ausgerückt, weil während eines Gewitters Kleidung auf einem Steg gelegen ist. Zum Glück aber falscher Alarm. Heute Abend hat unser Fußballnationalteam gegen Tunesien das letzte Testspiel vor der WM. Teamchef Ralf Rangnick hofft 3 Tage vor der Abreise auf einen Sieg. Die Aufstellung wird heute ganz ähnlich sein wie für das Auftaktspiel gegen Jordanien am 17. Juni. Anpfiff ist in Wien heute um 20.45 Uhr.
9: Der Sommer hat heute mal kurz auf die Pause-Taste gedrückt. Hallo zu euch nach Ried, da hat es 16 Grad. In Waidhofen an der Ips sind es 15 und in Wien 18. Immer wieder ziehen Wolken und Regenschauer heute durch. Vereinzelt sind auch Gewitter möglich, vor allem Richtung Abend, aber hin dann lockert es stellenweise etwas auf. Dazu gibt es kräftigen Wind mit maximal 22 Grad.
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9: Um 8:35 und wir schauen nach Niederösterreich. Da sind 2 Unfälle hintereinander passiert auf der A1 Richtung Salzburg zwischen Altlenkbach und Böheimkirchen. Bitte hier langsam fahren. Und dann schauen wir noch nach Wien. Länger braucht ihr da auf der Südosttangente Richtung Graz zwischen Hirschstetten und dem Knoten Prater. Dadurch staut es auch auf der A22 ab dem Knoten Kaisermühlen und auf der Nordbrücke stadteinwärts. Wir zählen auf eure Infos 0664 820 2000.
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9: Mit mir Luisa Gold heute am Montag, aber einer von den Besseren. Kurze Woche, weil Donnerstag ist und Feiertag und der hängt schon wieder wie seine Karotte vor uns. Als Arbeitsmotivation spiele ich euch jetzt aber diesen super coolen 90er hier von Simply Red. Das ist Stars.

Motiviert geht's in die neue kurze Woche. Und damit ihr jetzt beim Computer hochfahren nicht wieder einschlaft, gibt's jetzt diesen super coolen 90er von Meredith Brooks. Das ist die extra lange Musikstrecke auf Radio Arabella. Mit Musik bis halb, ohne Unterbrechung.

0: einen 80er-Exportschlager direkt aus Kanada gibt's jetzt gleich nach eurem Verkehrs- und Nachrichtenupdate. Auf Radio Arabella.
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10: Um kurz vor 9:30 und wir schauen nach Niederösterreich. Bitte vorsichtig fahren auf der Südautobahn Richtung Wien. Zwischen Kottingbrunn und Bad Füßlau liegen Fahrzeugteile auf der Fahrbahn. Und in Wien braucht ihr länger auf der Südosttangente Richtung Graz zwischen Hirschstetten und dem Knoten Prater. Und dadurch staut es auch auf der A22 ab dem Knoten Kaisermühlen. Und auf die Ostautobahn schauen wir auch noch Richtung Flughafen zwischen der Stadionbrücke und dem Knoten Prater. Hier gibt es eine Verkehrsbehinderung durch ein defektes Fahrzeug. Der zweite Fahrstreifen ist hier gesperrt. Wir zählen auf eure Infos 0664 820 2000.
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13: Mit Corinna Schachner. Mit nur 12 Stimmen Vorsprung und 31,7% hat die ÖVP bei der Gemeinderatswahl in Neunkirchen Platz 1 verteidigt. Die SPÖ folgt mit 31,5%, die FPÖ kommt auf 19,1%. Vor der Liste Wir für Neunkirchen und den Grünen. Heftige Gewitter haben gestern in Niederösterreich rund 140 Feuerwehreinsätze ausgelöst. Besonders betroffen waren das Wald- und Mostviertel. Umgestürzte Bäume und verunreinigte Fahrbahnen haben für zahlreiche Einsätze gesorgt. Auch auf der A1 hat es Unfälle durch umgestürzte Stämme gegeben. Mehrere Autos sind da getroffen worden. Und die Wiener coolen Zonen sind seit heute wieder geöffnet. An mittlerweile 34 Standorten können sich Menschen an heißen Tagen kostenlos abkühlen. Das sind 12 mehr als im Vorjahr. Die Stadt will das Angebot künftig auf alle Bezirke ausweiten. Radio Arabella, neue Nachrichten wieder in einer halben Stunde.
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Hallo hier auf Radio Arabella und hallo Juni! Oder wie viele von euch heute wahrscheinlich sagen, was? Schon Juni? Heute ist übrigens meteorologischer Sommerbeginn, auch wenn es jetzt vielleicht nicht unbedingt so ausschaut, aber ab jetzt beginnt die Jahreszeit, wo wir auf alle wieder, einmal alle wieder Dauer unterwegs sind, weil irgendwer grillt immer, hat Geburtstag oder heiratet und nicht nur ihr, sondern auch der Juni hat einiges vor. Diese Woche wartet schon das nächste verlängerte Wochenende auf euch mit Frau Leichnam am Donnerstag. Nächste Woche am Donnerstag ist endlich der große Tag für alle Fußballfans unter euch, weil die Fußball-WM in den USA startet. Mexiko und Kanada auch noch dazu. Und am 14. Juli ist es, Juni ist dann Vatertag. Also der eine Tag im Jahr, wo Papas freiwillig beim Grillen einmal nur zuschauen. Und am 20. Juni haben wir dann Sommersonnenwende, den längsten Tag des Jahres mit Sonnenwendfeuer und allem drum und dran. Also falls ihr euch schon gewundert habt, warum euer Kalender komplett am Eskalieren ist, willkommen im Juni. Jetzt mit den New Radicals.

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9: Im Studio Hannes Haab. Die Lage am heimischen Arbeitsmarkt bleibt weiter herausfordernd. Im Vormonat Mai sind rund 378.000 Menschen ohne Job gewesen. Das zeigen die aktuellsten Zahlen vom AMS. Um fast 1% mehr Menschen im Vergleich zur gleichen Zeit im Vorjahr. Was auffällt ist, dass im Vergleich mit 5% plus mehr Frauen arbeitslos geworden sind. In den Bundesländern Tirol und Kärnten, Oberösterreich und Salzburg ist der Trend leicht positiv. Hier haben wieder mehr Menschen einen Job gefunden. Gleicher Lohn für gleiche Arbeit, das soll die geplante Entgelttransparenzrichtlinie der EU bringen, die eigentlich mit Ende der Woche in Kraft treten soll. Die Industriellenvereinigung ist weiter klar dagegen und befürchtet zusätzliche Bürokratie. Ein weiteres Problem sieht IV-Chef Knill in der Mentalität der Österreicher als stark ausgeprägte Neidgesellschaft. Der ÖGB und die AK drängen, dass die Richtlinie umgesetzt wird. Den Sozialpartnern hat Ministerin Schumann für diese Woche eine Frist gesetzt, sich zu einigen. Die Spritpreisbremse wird auch für den Juni verlängert. Die Regierung geht mit der Mineralölsteuer aber nur noch um 1,7 Cent pro Liter runter. Die Margen von Ölkonzernen oder Tankstellen zu begrenzen soll es nicht mehr geben. Bis Ende August müssen die Tankstellen aber tiefere Großhandelspreise verpflichtend an die Autofahrer weitergeben.
10: Noch tut sie sich schwer, aber stellenweise blinzelt sie schon ein bisschen durch die Sonne. Hallo zu euch nach Linz, da hat es 18 Grad. In St. Pölten sind es 16 und in Wien 19 Grad. Immer wieder ziehen heute Wolken durch und bringen Regen. Vereinzelt sind auch Gewitter möglich. Falls sich bei euch die Sonne gerade noch ein bisschen schwer tut, in Richtung Abend kannst du ein bisschen auflockern. Dazu gibt es Wind und maximal 22 Grad.
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10: Um 2:10 und derzeit ist es ruhig auf den Straßen. Ihr solltet also ohne grobe Verzögerungen an euer Ziel kommen. Wir zählen auf eure Infos 0664 820 2000.
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10: Und ihr seid mittendrin im Arbeitsvormittag und Achtung, jetzt wird's ein bisschen gefährlich. Weil bei dem Lied werden jetzt sogar die Kollegen laut, die sonst immer nur Hallo und Mahlzeit sagen. Und auch der Chef, der kann sich jetzt vielleicht nicht mehr so seriös bleiben. Bei diesem Italo-Klassiker aus den 80ern, Luisa Gold bin ich und das ist Sara, perché ti amo.

Was passiert, wenn sich zwei Ikonen im Tonstudio treffen? Genau das hier. 3 Minuten und 34 Sekunden Ausnahmezustand, aber einen Ausnahmezustand, den wir lieben. Da bleibt jetzt keine Ganselhaut ruhig. Das sind Queen und David Bowie mit Under Pressure. Jetzt auf Radio Arabella.

0: Jetzt gibt's gleich eine sehr intensive Karaoke-Session bei uns auf Radio Arabella. Also da wird der Arbeitsplatz kurz mal jetzt zur Karaoke-Bar. Gleich um kurz nach halb.
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0: Um kurz vor 10:30 und nichts ist los auf den Straßen. Falls ihr doch noch was seht, sehr gerne nur her damit. Wir zählen auf eure Infos 0664 820 2000.
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1: Mit Corinna Schachner. Heftige Gewitter haben gestern in Oberösterreich rund 600 Sturmeinsätze ausgelöst. Besonders betroffen waren die Bezirke Linzland, Freistadt, Schärding und Perg. Mit nur 12 Stimmen Vorsprung und 31,7% hat die ÖVP bei der Gemeinderatswahl in Neunkirchen in Niederösterreich Platz 1 verteidigt. Die SPÖ folgt mit 31,5%. Die FPÖ kommt auf 19,1% vor der Liste Wir für Neunkirchen und den Grünen. Und die Wiener coolen Zonen sind seit heute wieder geöffnet. An mittlerweile 34 Standorten können sich Menschen an heißen Tagen kostenlos abkühlen. Die Stadt will das Angebot künftig auf alle Bezirke ausweiten. Radio Arabella, neue Nachrichten wieder in einer halben Stunde.
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schönen Vormittag auf Radio Arabella. Und am Donnerstag, am Feiertag, geht's für euch zurück in die Zeit, wo in Clubs gefühlt mehr Haarspray als Sauerstoff in der Luft war und die Tanzfläche wirklich noch komplett ernst genommen worden ist. Das ist der 80er-Feiertag mit den größten Disco-Hits, also die, die beim Fortgehen auf- und abgrenzt sind. Und da reichen wirklich schon ein paar Sekunden von diesem Song zum Beispiel. Und plötzlich glaubt jeder wieder, er kann moonwalken. Aber so viele andere sind auch mit dabei. Zum Beispiel der hier von Irene Cara. Oder spätestens bei dem hier von Whitney Houston singt sowieso der ganze ST Schmidt. Also unbedingt Radio Arabella einschalten am Donnerstag mit den größten Disco-Hits der 80er. Und falls irgendwann die Nachbarn anklopfen und fragen sollten, warum am helllichten Tag ein Disco ausgebrochen ist bei euch, einfach sagen, Radio Arabella ist schuld und am besten gleich einladen zum Mittanzen.

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3: Im Studio Conny Diebald. Der Juni steht weltweit im Zeichen des Pride Month und macht auch in Österreich auf die Rechte der LGBTIQ+-Community aufmerksam. Höhepunkt ist die 30. Regenbogenparade in Wien am 13. Juni. Die Grünen nehmen das heute zum Anlass, um erneut ein Verbot sogenannter Konversionstherapien zu fordern, also von Therapien, die die sexuelle Orientierung verändern sollen. Seit über einem Jahr verhandeln die Regierungsparteien über ein solches Verbot. SPÖ und NEOS sind dafür, der ÖVP gehen einige Punkte aber zu weit. Die schwache Wirtschaft macht sich auch weiterhin am Arbeitsmarkt bemerkbar. Mit Ende Mai sind rund 378.000 Menschen arbeitslos oder in einer Schulung gewesen, um 3.000 mehr als noch vor einem Jahr. Während es bei den Männern wieder weniger Arbeitslose gegeben hat, ist die Arbeitslosigkeit bei den Frauen um 5% gestiegen. Im Bundesländervergleich ist in Tirol, Kärnten, Oberösterreich und Salzburg die Arbeitslosigkeit rückläufig. Bei den French Open spielt in Kürze Anastasia Potapova um den Einzug ins Viertelfinale. Es wäre ihr erstes Viertelfinale bei einem Grand-Slam-Turnier. Dafür muss Potapova zuerst aber ihre ehemalige Landsfrau Anna Kalinskaya besiegen. Die liegt in der Weltrangliste auf Platz 24. Potapova ist 30.
4: Der Juni hat sein Wetter heute mal beim April eingetauscht. Die Temperaturen dafür halbwegs angenehm. Schärding 17 Grad, in Krems sind es 19 und in Wien 20. Das Wetter heute bunt gemixt, also am besten ihr habt heute die Sonnenbrille und den Regenschirm parat. Immer wieder ziehen Wolken durch und bringen Regen. Vereinzelt sind auch Gewitter möglich. In Richtung Abend kann es dann ein bisschen auflockern. Dazu gibt es Wind und maximal 22 Grad.
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4: Um 11:01 und es ist einstweilen ruhig auf den Straßen. Wir zählen auf eure Infos 0664 820 2000.
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4: Schönen Vormittag heute am Montag, 1. Juni und mein innerer Monk freut sich schon sehr über diese Übereinstimmung. Der erste Tag des Monats an einem Montag. So soll es weitergehen. Dazu gibt es diesen groovigen 90er jetzt. Can't take my hands off you. Luisa Gold hier bei euch. Hallo.
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Diesen nächsten Song jetzt hier bei uns auf Radio Arabella hat Prince in den 80ern geschrieben. Allerdings unter einem falschen Namen, weil er wollte, dass die ganz groß rauskommen. Die Bangles mit Manic Monday, jetzt in der extra langen Musikstrecke auf Radio Arabella. Es war schon ein netter Zug von Prince, wenn man das so sagen kann.

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2: Um kurz vor 11:30 und es ist ruhig einstweilen auf den Straßen. Ihr kommt einfach gut voran. Wir zählen auf eure Infos. 0664 820 2000.
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3: Mit Corinna Schachner. Die schwache Wirtschaft macht sich auch weiterhin am Arbeitsmarkt bemerkbar. Im Mai waren 3.000 mehr Österreicher auf Jobsuche als noch vor einem Jahr. Bei den Männern ist die Arbeitslosigkeit leicht gesunken, bei den Frauen um 5% gestiegen. Heftige Gewitter haben gestern in Niederösterreich rund 140 Feuerwehreinsätze ausgelöst. Besonders betroffen waren das Wald- und Mostviertel. Unter anderem hat der Blitz in den Turm von Schloss Dobersberg eingeschlagen. Die Feuerwehr hat den Brand schnell löschen können. Und gestern ist das Narzissenfest in Bad Aussee zu Ende gegangen. Jedes Jahr bestaunen rund 20.000 Besucher die kunstvollen Blumenfiguren. Radio Arabella, neue Nachrichten wieder in einer halben Stunde.
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0: Radio Arabella hier bei euch, kurz vor Mittag, und unser Technikguru Bernhard Kriebitz ist jetzt bei mir. Hallo Bernhard.
1: Hallo.
0: Letzte Woche hast du mir noch von diesen Google Audio Glasses erzählt, also Brillen, die angeblich unser Leben einfacher machen sollen. Und jetzt kommst du schon mit dem nächsten Ding daher.
1: Ja, Luisa, und diesmal wird es wirklich spannend. Meta arbeitet angeblich an einer KI-Halskette.
0: Also jetzt rennen wir dann ernsthaft mit so kleinen Minicomputern durch die Gegend, oder wie?
1: Mehr oder weniger. Die Idee dahinter ist, dass die Halskette Gespräche mitbekommt, Dinge mitschreibt und dir später helfen kann, dich an Sachen zu erinnern. Also quasi ein Gedächtnis zum Umhängen.
0: Okay, das ist irgendwie richtig gruselig. Aber irgendwie könnte ich es mir auch praktisch vorstellen, wenn ich zum Beispiel einkaufen bin und den Einkaufszettel daheim liegen lassen habe oder mitten im Gespräch mit Arbeitskollegen bin und die Kette heimlich so frage, wie heißt der Arbeitskollege nochmal gar?
1: Ja genau, für solche Sachen wäre das nämlich perfekt gedacht. Und der verrückteste Punkt, die KI soll angeblich deinen ganzen Tag zusammenfassen können, also was du gemacht hast, mit wem du geredet hast oder was wichtig war.
0: Ich sehe schon den Tagesbericht von mir. Heute hast du 17 Mal gesagt, ich mache das später. Boah, also ich glaube wirklich, das ist mir wirklich zu gruselig, wenn da wer alles mithört.
1: Ja, das ist auch tatsächlich auch einer der Punkte, über die gerade diskutiert wird. Datenschutz und Privatsphäre.
0: Mhm. Na Bernhard, da bin ich schon gespannt, womit du nächste Woche um die Ecke piekst. Sind das dann Socken mit WLAN?
1: Vielleicht. Hoffentlich hält die Verbindung.
0: Ja, genau.

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5: Im Studio Conny Diebald. Auch im Mai hat es in Österreich wieder mehr Arbeitslose gegeben als vor einem Jahr um diese Zeit. 378.000 Menschen haben keinen Job gehabt oder waren in einer Schulung. Das ist ein leichtes Plus von einem knappen Prozent. Sorgen bereiten dem AMS besonders die Langzeitarbeitslosen, also Menschen, die länger als ein Jahr lang arbeitslos sind. Da sind es im Mai um ein Viertel mehr gewesen als vor einem Jahr, insgesamt 54.000. Der Juni steht weltweit im Zeichen des Pride Month und macht auch in Österreich auf die Rechte der LGBTIQ+-Community aufmerksam. Höhepunkt ist die 30. Regenbogenparade in Wien am 13. Juni. Die Grünen nehmen das heute zum Anlass, um erneut ein Verbot sogenannter Konversionstherapien zu fordern, also von Therapien, die die sexuelle Orientierung verändern sollen. Seit über einem Jahr verhandeln die Regierungsparteien über ein solches Verbot. SPÖ und NEOS sind dafür, der ÖVP gehen einige Punkte aber zu weit. Die Spritpreise haben sich im Mai auf hohem Niveau eingependelt, sind aber weit entfernt von den Höchstpreisen im März. Diesel hat sich weiter verbilligt auf durchschnittlich knapp 1,8 Euro je Liter. Der Liter Benzin kostet rund 1,7 Euro, rechnet der Verkehrsclub Österreich heute vor. Damit liegen die Preise aber immer noch um rund 20 Cent über den Preisen von vor Beginn des Iran-Kriegs.
6: Ich sage es euch, vor einer halben Stunde hat es bei mir vorm Studiofenster noch die Sonne geschienen und vor 10 Minuten hat es auf einmal angefangen zu schütten. Der Juni, der sich als April verkleidet hat heute. Ich check für euch noch kurz die Temperaturen. In Vöcklabruck sind es 17 Grad, in Scheibs sind es 15 und in Wien 19. Immer wieder ziehen heute noch Wolken durch und bringen Regen. Vereinzelt sind auch Gewitter möglich. In Richtung Abend hin kann es dann ein bisschen auflockern und dazu gibt es Wind und maximal 22 Grad. Kurzer Blick noch auf den morgigen Dienstag, da ist ähnlich wie heute, aber ein bisschen mehr Sonne ist mit dabei und Temperaturen sind bis zu 28 Grad drin.
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6: Um 2 nach 12 und wir schauen kurz nach Wien auf die Südosttangente Richtung Kagran. Zwischen dem Gürtel Landstraße, Hauptstraße und dem Knoten Prater, da gibt's Stau. Wir zählen auf eure Infos 0664 820 2000.
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6: Luisa Gold hier bei euch, hallo. Und vielleicht steht sie ja gerade bei der Raststation, esst ein Semmel und genießt die Ruhe, als wär's ein Wellnessurlaub. Dazu gibt's jetzt diesen entspannten 80er. Half a minute. Perfekt jetzt für eure Mittagspause.

eines der Erfolgsrezepte in den 80ern. Einen Hit und eine Frisur, die man von sehr, sehr weit weg schon erkennt. Paul Young, der hat damals beides. Das ist Come Back and Stay. Jetzt auf Radio Arabella.

0: 17 Jahre Funkstille und dann hauen die so einen Hit raus, der die Charts komplett in den 90ern dominiert. Blondie gibt's gleich für euch auf Radio Arabella.
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0: Um 12:30 und wir schauen kurz nach Niederösterreich auf die Donauuferautobahn Richtung Stockerau.

0: zwischen Korneuburg Ost und Knoten Korneuburg West. Da liegen Teile auf der Fahrbahn, also hier bitte ein bisschen vorsichtiger fahren. Sonst kommt ihr gut voran. Wir zählen auf eure Infos 0664 820 2000.
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3: Mit Corinna Schachner. Mit Warnstreiks in mehreren Betrieben der chemischen Industrie in Niederösterreich erhöhen die Beschäftigten den Druck in den laufenden Kollektivvertragsverhandlungen. Nach 6 Runden ohne Einigung wird heute unter anderem bei Borealis, Messer Austria und Semperit jeweils für 2 Stunden gestreikt. Nach 3 Raubüberfällen auf ein Bekleidungsgeschäft in Gerersdorf im Mai hat die Polizei jetzt einen Tatverdächtigen festgenommen. Der 35-Jährige soll dabei jeweils Bargeld erbeutet haben. Er ist in Wien ausgeforscht und festgenommen worden. Und im Juni steht weltweit der Pride Month im Zeichen von Vielfalt, Gleichberechtigung und den Rechten von Menschen unterschiedlicher sexueller Orientierungen und Geschlechtsidentitäten. Höhepunkt ist die Regenbogenparade in Wien am 13. Juni. Die Grünen fordern erneut ein Verbot sogenannter Konversionstherapien. Dabei handelt es sich um Behandlungen, die darauf abzielen, die sexuelle Orientierung zu verändern. Radio Arabella, neue Nachrichten wieder in einer halben Stunde.
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0: Ihr hört Radio Arabella bei der Arbeit. Und wenn ihr am Freitag frei habt, dann ist heute eigentlich schon Mittwoch für euch.
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0: Weil diese Woche ist schon wieder eine kurze Woche, also langsam könnte man sich echt gewöhnen dran. Am Donnerstag ist nämlich schon wieder ein Feiertag, Fronleichnam. Und wenn ihr am Freitag am Zwickeltag auch noch frei habt, dann ist es für euch eben eine 3-Tage-Woche. Und ich glaube, genau deshalb schauen viele von euch heute schon so auffallend entspannt aus. Das heißt, heute noch ordentlich reinhauen in der Arbeit, morgen auch nochmal und übermorgen, da tun wir schon so, als ob wir hochkonzentriert wären. Und ich weiß nicht, ob das gut oder schlecht ist, weil ich verliere da immer komplett das Zeitgefühl bei so kurzen Wochen. Spätestens am Donnerstag sitze ich da und wundere mich, was für ein Tag heute eigentlich ist. Also heute ist eigentlich schon Mittwoch. Und mit diesem Song jetzt von Barclay James Harvest seid ihr gleich noch ein bisschen besser drauf.
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16: Im Studio Conny Diebald. Im Jänner hat die Wehrdienstkommission ihr Modell für eine Wehrdienstreform vorgelegt. 8 Monate plus 2 Monate Übungen. Seitdem ist nichts passiert.

0: Statt der Plattform Wehrhaftes Österreich geht das alles viel zu langsam. Sie hat heute die Regierungsparteien aufgerufen, aufgrund der geopolitischen Lage schnell eine Entscheidung zu treffen. Das gestern von der SPÖ vorgeschlagene Modell 6+2 ist für die Wehrdienstkommission keine Alternative, denn 6 Monate Ausbildung sind zu wenig für den Ernstfall. Auch im Mai hat es in Österreich wieder mehr Arbeitslose gegeben als vor einem Jahr um diese Zeit. 378.000 Menschen haben keinen Job gehabt oder waren in einer Schulung. Das ist ein leichtes Plus von einem knappen Prozent. Sorgen bereiten dem AMS besonders die Langzeitarbeitslosen, also Menschen, die länger als ein Jahr lang arbeitslos sind. Da sind es im Mai um ein Viertel mehr gewesen als vor einem Jahr, insgesamt 54.000. Die Rufe eines Papageis haben gestern im deutschen Karlsruhe die Feuerwehr auf den Plan gerufen. Ein Passant hatte aus einer Wohnung Hilferufe gehört und den Notruf gewählt. Feuerwehrleute sind dann über eine Leiter zum geöffneten Fenster geklettert und in die Wohnung eingestiegen. Dort hat schon die Bewohnerin gewartet, die wohl aufgewesen ist. Es hat sich herausgestellt, dass die Hilferufe von ihrem Papagei gekommen sind.
1: Die einen von euch rennen gerade mit dem Regenschirm herum, die anderen mit der Sonnenbrille, je nachdem, wo ihr daheim seid. Hallo zu euch nach Oberösterreich, nach Rohrbach, da hat es 15 Grad, in Niederösterreich, in Horn hat es 15 und in Wien sind es 19 Grad. Immer wieder ziehen heute Wolken durch und bringen Regen und Wind. In Richtung Abend kann es dann ein bisschen auflockern, bis zu 22 Grad können es heute noch werden. Kurzer Blick noch auf den morgigen Dienstag, da wird es wieder sonniger mit bis zu 28 Grad. Gegen Nachmittagabend kann es aber dann dort auch vielerorts regnen.
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1: Um 1:02 und es sind uns keine gröberen Verzögerungen gemeldet worden. Ihr kommt also flott an euer Ziel. Wir zählen auf eure Infos 0664 820 2000.
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1: Das Gute an so einem Wetter heute, ihr könnt mit gutem Gewissen auch einmal auf der Couch sitzen bleiben. Und das trifft sich sehr gut, weil am Abend gibt es nämlich ein großes Highlight im Fernsehen. Das letzte Testspiel vor der WM für unsere Fußballburschen steht an. Die spielen da gegen Tunesien um 20.45 Uhr. Also jetzt am besten am Nachmittag noch gar Snacks einkaufen und Radio Arabella hören. Vaya con Dios zum Beispiel. Luisa Gold hier bei euch, hallo.

Der Sommer macht heute mal kurz Pause, aber nicht bei uns auf Radio Arabella. Wir beamen uns jetzt nämlich nach Thailand. Da hat es gerade circa so 34 Grad und legen uns jetzt unter einen Mangobaum. Die wachsen dort nämlich wie bei uns die Apfelbäume. Und da schalten wir jetzt dieses Lied dazu ein, weil das passt, finde ich, sehr gut. Kurzurlaub während der Arbeit gibt es jetzt von Tim, Underneath the Mango Tree. Viel Spaß.

0: Bergsteigen, den gibt's hier am Boden auf Radio Arabella gleich.
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0: Um 13:45 und in Wien braucht ihr länger auf der Tangente Richtung Graz. Da ist auf der Praterbrücke nach einem Unfall die rechte Fahrspur blockiert. Sonst geht's dahin. Wir zählen auf eure Infos 0664 820 2000.
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19: Mit Corinna Schachner. Die Spritpreise haben sich im Mai auf hohem Niveau eingependelt, sind aber weit entfernt von den Höchstpreisen im März. Diesel hat sich weiter verbilligt auf durchschnittlich knapp 1,80 Euro je Liter. Der Liter Benzin kostet 1,70 Euro. Nach drei Raubüberfällen auf ein Bekleidungsgeschäft

0: Chefin Gerersdorf im Mai hat die Polizei jetzt einen Tatverdächtigen verhaftet. Der 35-Jährige soll dabei jeweils Bargeld erbeutet haben. Er ist in Wien ausgeforscht und festgenommen worden. Und im Juni steht weltweit der Pride Month im Zeichen von Vielfalt, Gleichberechtigung und den Rechten von Menschen unterschiedlicher sexueller Orientierungen und Geschlechtsidentitäten. Höhepunkt ist die Regenbogenparade in Wien am 13. Juni. Radio Arabella, neue Nachrichten wieder in einer halben Stunde.
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0: So, heute meteorologischer Sommerbeginn eigentlich. Heißt auch, die Freibäder füllen sich wieder, außer vielleicht heute eben, aber normalerweise schon. Und damit kommt jedes Jahr automatisch dieselbe große Frage zurück. Im Meermusikmorgen ist da heute schon heiß diskutiert worden. Was zieht man an? Und heuer gibt's einen Trend, der mich schon ein bisschen überrascht hat. Speedos feiern angeblich ihr Comeback, also diese ganz kurzen, engen Badehosen für die Herren, wo man sich fürchten muss, dass irgendwo was raushüpft. Deshalb würde mich interessieren, wie findet ihr das? Speedos hot oder absoluter Freibad-Notfall?
1: Ja, mir gefällt es nicht so gut, aber ich glaube auch, dass ich voreingenommen bin. Eigentlich ist es ja fast ein bisschen unfair, dass wir die engen tragen dürfen und sie nicht, aber mir gefällt es nicht.
2: Nicht recht romantisch. Außer man hat eine super Figur, dann schaut es vielleicht nett aus, ja.
3: Die Eierquetscher.
4: Da wird zu viel preisgegeben, finde ich. Also zum Beispiel in Brasilien kann man sowas machen, aber hier schaut da jeder.
0: Ja, ich sag's ehrlich, da brauchst du schon ordentlich Selbstbewusstsein. Oder Freunde, die zu ehrlich sind und sagen, du brauchst vielleicht doch ein bisschen ein längeres Hosal. Aber anscheinend tragen viele das wieder total gern. Naja, soll jeder anziehen, was er gern mag. Danielle Brisbois gibt's jetzt für euch.

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19: Im Studio Conny Diebald. Eine Familie gründen und eigene Kinder, das steht bei vielen jungen Erwachsenen in Österreich weit oben auf der Liste, zeigt eine Umfrage zum heutigen Internationalen Kindertag. Fast zwei Drittel der 21- bis 30-Jährigen wünschen sich Nachwuchs. Generell steht gemeinsame Zeit mit der Familie hoch im Kurs, auch wenn die Zeit bei vielen Befragten zu kurz kommt. Rund ein Drittel versucht aber wenigstens einmal am Tag gemeinsam zu essen. Im Jänner hat die Wehrdienstkommission ihr Modell für eine Wehrdienstreform vorgelegt. 8 Monate plus 2 Monate Übungen. Seitdem ist nichts passiert. Der Plattform Wehrhaftes Österreich geht das alles viel zu langsam. Sie hat heute die Regierungsparteien aufgerufen, aufgrund der geopolitischen Lage schnell eine Entscheidung zu treffen. Das gestern von der SPÖ vorgeschlagene Modell 6 plus 2 ist für die Wehrdienstkommission keine Alternative, denn 6 Monate Ausbildung sind zu wenig für den Ernstfall. Völlig autonome Robotaxis sollen künftig in München unterwegs

0: sein. Die Taxis sollen ganz ohne Fahrer auskommen und damit ohne klassisches Cockpit. Die Passagiere sollen während der Fahrt schlafen, arbeiten oder Filme schauen können. So die Vision von Uber, dass die Robotaxis gemeinsam mit einem israelischen KI-Unternehmen anbieten will. Wann es soweit sein wird, ist aber noch offen.
1: Deutlich kühler als zuletzt der heutige Montagnachmittag. Bei euch in Linz hat es aktuell 18 Grad, genauso 18 in St. Pölten und 19 aktuell in Wien. In den nächsten Stunden können immer wieder Schauer durchziehen. Bis zum Abend, die Nacht auf morgen verläuft dann weitgehend trocken und morgen Dienstag wieder wesentlich freundlicher als heute der Start. Der Tag startet sommerlich, gegen Nachmittag wird es aber wieder unruhiger, da können wieder teils kräftige Schauer dabei sein, bis zu 28 Grad morgen.
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1: Um 14.03 Uhr nur eine Meldung für euch in Wien, A23 Richtung Vösendorf. Ein Plus von 10 Minuten zwischen dem Knoten Hirstetten und Handelsgell. Grund ist ein Unfall. Wir zählen auf eure Infos 0664 820 2000.
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1: Ja, und bevor die nächsten Schauer vorbeischauen, starten wir lieber gleich mit einer halben Stunde Musik nonstop. Unser Programm gegen das nasse Kühl da draußen heute am Montagnachmittag. Den Anfang machen gleich Erasure nach Genesis. Ich bin Jeremy Flannes. Feinen Nachmittag wünsche ich euch.

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0: Nicht zu viel versprochen, eine halbe Stunde Musik nonstop, ganz ohne Unterbrechung hier auf. Und das Schöne, gleich gibt's noch mehr Musik für euch. Eros Ramazzotti gemeinsam mit Tina Turner im Duett. Gleich nach halb hier auf Radio Arabella.
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20: Um 14.30 Uhr ein kurzer Check und es schaut gut aus. Es sind uns nämlich keine gröberen Probleme gemeldet worden. Wir zählen auf eure Infos. 0664 820 2000.
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23: Mit Corinna Schachner. Weil ihn spielende Nachbarskinder gestört haben, hat ein 84-Jähriger in Neunkirchen mit einer Schreckschusspistole in die Luft geschossen. Der Vorfall hat einen Polizei- und Cobra-Einsatz ausgelöst. Der Mann ist angezeigt worden. Heute hat es in mehreren Betrieben der chemischen Industrie in Niederösterreich Warnstreiks gegeben. Nach 6 Runden ohne Einigung über einen neuen Kollektivvertrag sind Firmen wie Borealis, Messer Austria und Semperit betroffen gewesen. Und immer mehr Gemeinden in Oberösterreich sind auf finanzielle Hilfe des Landes angewiesen. Laut einer SPÖ-Auswertung ist die Zahl der betroffenen Gemeinden innerhalb von 3 Jahren von 93 auf 227 gestiegen. Radio Arabella, neue Nachrichten wieder in einer halben Stunde.
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Schönen Montagnachmittag, Radio Arabella hier. Wenn wir gemeinsam in den Kalender schauen, dann sehen wir, der nächste Feiertag steht schon vor der Tür am Donnerstag und wir machen daraus einfach einen ganz großen 80er Feiertag. Gemeinsam mit euch, die ganze Radio Arabella Community, die feiert mit den größten Disco- und Party-Hits der 80er. Also genau mit den Songs, die jede Tanzfläche in eine einzige große Mitsing-Party verwandelt haben. Damals schon, zu einer Zeit, als es noch kein Singstar-Bitte gegeben hat. Diesen Donnerstag, der große 80er Feiertag, nur hier auf Radio Arabella. Dafür von früh bis spät. Zum Einstimmen gibt's Jermaine Jackson gleich für euch nach der Lighthouse Family.

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22: Im Studio Conny Diebald. In Nickelsdorf im Burgenland ist heute ein Kombinationskraftwerk aus Windkraft, Photovoltaik und einem Batteriespeicher eröffnet worden. Der Speicher ist der größte Österreichs und soll die Stromerzeugung besser mit dem Verbrauch synchronisieren. Strom aus erneuerbarer Energie kann so besser über den Tag verteilt werden. Vorerst kann der Speicher fast 8000 Haushalte 24 Stunden lang mit Strom versorgen. Ein Ausbau ist aber schon geplant. Eine Familie gründen und eigene Kinder, das steht bei vielen jungen Erwachsenen in Österreich weit oben auf der Liste, zeigt eine Umfrage zum heutigen Internationalen Kindertag. Fast 2 Drittel der 21- bis 30-Jährigen wünschen sich Nachwuchs. Generell steht gemeinsame Zeit mit der Familie hoch im Kurs, auch wenn die Zeit bei vielen Befragten zu kurz kommt. Rund 1 Drittel versucht aber wenigstens einmal am Tag gemeinsam zu essen. Tennis. Die Österreicherin Anastasia Potapova hat bei den French Open den Einzug ins Viertelfinale verpasst. In einem engen Match hat sie schließlich im 3. Satz im Tiebreak gegen die Russin Anna Kalinskaya verloren.
23: Deutlich kühler als zuletzt präsentiert sich der heutige Montagnachmittag bei euch in Schärding. Aktuell 19 Grad, 16 in Waidhofen und 18 Grad jetzt in Wien. Ja, in den nächsten Stunden können immer wieder Schauer durchziehen bis zum Abend. Die Nacht auf morgen verläuft aber dann weitgehend trocken. Morgen Dienstag, kurzer Ausblick, wieder

0: hoffentlich freundlicher. Der Tag startet wieder sommerlich, gegen Nachmittag wird es aber wieder unruhiger. Da können teils kräftige Schauer dabei sein bei bis zu 28 Grad.
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0: Um 15.03 Uhr, ich habe eine Meldung für euch in Oberösterreich. A25, da hat es gekracht Richtung Passau zwischen Wels Ost und dem ÖBB-Terminal Wels. Da ist nach einem Unfall die rechte Fahrspur blockiert. Wir sehen auf eure Infos 0664 820 2000.
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0: Also ganz ehrlich, ein bisschen ungewohnt ist das schon mit der langen Hose. Vielleicht geht's euch ähnlich. Lieber ist mir da die lange Musikstrecke. Eine halbe Stunde Musik nonstop gibt's nur für euch hier auf Radio Arabella. Den Anfang macht 80er Sound von Queen. Ich bin Jeremy Fernandes. Schönen Montagnachmittag.
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mittendrin in der halben Stunde Musik nonstop hier auf Radio Arabella. Jetzt für euch ein Song aus einer Zeit, als man noch nicht alle 5 Minuten aufs Handy geschaut hat, weil es einfach keines gegeben hat. Ob die Menschen damals in den 80ern glücklicher gewesen sind, wer weiß, aber wenn man diesen Song hört, klingt der heutige Montagnachmittag zumindest ein bisschen entspannter. Is this love?

0: kurz ein Live-Experiment. Wir denken jetzt auf drei alle an dasselbe. Eins, zwei, drei. Ja, genau. Ich habe auch gerade an die 80er, 90er gedacht. Mehr davon gibt es gleich für euch. Nach halb zum Beispiel wird es ordentlich funky. George Michael für euch hier auf Radio Arabella.
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0: 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Um 15.30 Uhr Oberösterreich. Es gibt ein Update für euch, wenn ihr auf der A25 unterwegs seid Richtung Passau zwischen Wels Ost und dem ÖBB-Terminal. Da ist die Unfallstelle jetzt mittlerweile geräumt. Es sind wieder alle Fahrspuren frei, aber noch 3 Kilometer Stau. Der löst sich jetzt auf. Das ist die Good News. Wir zählen auf eure Infos 0664 820 2000.
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13: Mit Corinna Schachner. Weil ihn spielende Nachbarskinder gestört haben, hat ein 84-Jähriger in Neunkirchen mit einer Schreckschusspistole in die Luft geschossen. Der Vorfall hat einen Polizei- und Cobra-Einsatz ausgelöst. Der Mann ist festgenommen worden. Bei einer Hausdurchsuchung hat die Polizei mehrere illegale Waffen gefunden. Der Pensionist wird angezeigt. Eine 17-Jährige soll in Wien-Liesing einen 33-jährigen Mann nach einem Streit mit einem Küchenmesser schwer verletzt haben. Der Mann ist ins Krankenhaus gebracht worden, befindet sich mittlerweile aber außer Lebensgefahr. Die Jugendliche ist festgenommen worden, die beiden sind nicht verwandt. Die Hintergründe der Tat werden noch ermittelt. Und in Wien gibt's weniger Arbeitslose. Österreichweit sind die Arbeitslosenzahlen auch im Mai wieder leicht gestiegen. Anders in Wien, da gibt's bei den Arbeitssuchenden und Menschen in Schulungen ein Minus von 0,8%. Radio Arabella, neue Nachrichten wieder in einer halben Stunde.
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Radio Arabella am Montag, der vielleicht auch bei euch so klingt. Extra viel Regen. Und unser Programm dagegen, extra viel Musik aus den extra coolen Jahrzehnten. 90er Sound gibt es gleich für euch von Melanie C. Gleich nach dem für viele von uns großartigsten Jahrzehnt, das es gibt. Mitch Ure aus den 80ern jetzt für euch.

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4: Da ist wieder der Thomas Stiebsitz. Ich sage noch was. Wer zuletzt bucht, bucht am besten. Weil jetzt geht sie noch so viel aus. 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
13: Mit Conny Diebald. Online-Shopping boomt weiterhin. Im vergangenen Jahr haben die Menschen in Österreich um 11,5 Milliarden Euro im Internet eingekauft. Das sind um 2 Milliarden mehr als im Jahr davor und neuer Rekord. Der heimische Internethandel hat dabei aber nur leicht zulegen können. Mit Abstand am häufigsten haben die Österreicherinnen und Österreicher bei Amazon eingekauft, gefolgt von Temu und Zalando. Bestellt wird vor allem Gewand. Deutlich zugelegt haben im Vorjahr Online-Käufe von Pflegeprodukten und Lebensmitteln. Zum Start des Pride-Monats fordern die Grünen heute mehr Rechte und besseren Schutz für die LGBTIQ-Plus-Community. Dazu zählt etwa eine Null-Toleranz-Politik gegenüber Hass und queerfeindlicher Gewalt, sagt die stellvertretende Club-Obfrau der Grünen, Alma Sadic.
14: Und wenn Menschen Angst haben müssen, sie selbst zu sein, dann geht es nicht um ein Randthema. Es geht um Sicherheit, es geht um uns alle und letztendlich geht es um unsere gesamte Freiheit. Und es geht um die Frage, in was für einer Gesellschaft möchte ich leben.
13: Verlangt wird auch ein Verbot von umstrittenen sogenannten Konversionstherapien, die die sexuelle Orientierung verändern sollen. In Nickelsdorf im Burgenland ist heute ein Kombinationskraftwerk aus Windkraft, Photovoltaik und einem Batteriespeicher eröffnet worden. Der Speicher ist der größte Österreichs und soll die Stromerzeugung besser mit dem Verbrauch synchronisieren. Strom aus erneuerbarer Energie kann so besser über den Tag verteilt werden. Vorerst kann der Speicher fast 8000 Haushalte 24 Stunden lang mit Strom versorgen. Ein Ausbau ist aber schon geplant. Eltern sollen ihre Handys weglegen, wenn sie mit ihren Kindern zusammen sind. Dazu hat jetzt die schwedische Gesundheitsbehörde aufgerufen, denn Studien zeigen, dass sich die Handynutzung von Eltern negativ auf ihre Interaktion mit den Kindern auswirkt. Außerdem übernehmen Kinder das Verhalten ihrer Eltern, schauen die Eltern oft aufs Handy, machen das später auch die Kinder.
15: Unbeständig, windig und kühl. Ein Wetter heute am Montagnachmittag, das nicht besonders sexy ist, ganz ehrlich, aber auch mal notwendig. Ja. Hallo zu euch nach Grieskirchen. Da hat es aktuell 18 Grad, 16 jetzt aktuell in Weidhofen an der Ebs und 18 auch in Wien. In den nächsten Stunden können immer wieder Schauer dabei sein. Bis zum Abend, die Nacht auf morgen, die verläuft dann weitgehend trocken. Morgen Dienstag, kurzer Ausblick, wieder wesentlich freundlicher. Der Tag startet sommerlich. Gegen Nachmittag können aber dann wieder ein paar Schauer dabei sein.
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15: Um 16.03 Uhr in Wien die gröbsten Probleme A23 Richtung Kakan. Ein Plus von 15 Minuten.

0: dem Abspecktunnel. 10 Minuten länger dauert es auf der Altmannsdorfer Straße stadtauswärts und das große Problem derzeit am inneren Gürtel von der Alser Straße bis zur Nussdorfer Straße, da dauert es aktuell fast eine halbe Stunde länger. Grund sind 2 Unfälle in diesem Abschnitt. Wir zählen auf eure Infos 0664 820 2000.
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0: 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Mit mir Jeremy Fernandes, hallo am Montagnachmittag und damit schnell rein in die halbe Stunde Musik nonstop. Ganz ohne Unterbrechung gibt's nur hier für euch auf Radio Arabella.

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1: Der Montagnachmittag mit ganz viel Musik hier auf Radio Arabella. Eine halbe Stunde Musik nonstop. Und wir reisen jetzt dafür zurück in das Jahrzehnt, in dem Michael Jackson, Lionel Richie, Prince und auch Billy Ocean ihre größten Erfolge gefeiert haben. Und weil ich euch nicht alle auf einmal präsentieren kann, gibt es jetzt stellvertretend für die 80er

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11: Um 16.30 Uhr, wir beginnen in Oberösterreich. Linz, eine Viertelstunde dauert es hier länger auf der A7 Richtung A1 ab der Prinz-Eugen-Straße. Ein Plus von 10 Minuten auch vor dem Römerberg-Tunnel. Wien, Tangente Richtung Kegran, hier ein Plus von 15 Minuten ab dem Absberg-Tunnel. 10 Minuten mehr dauert es auf der Altmannsdorfer Straße stadtauswärts und das große Problem derzeit am inneren Gürtel nach wie vor von der Eiserstraße bis zur Nussdorfer Straße. Da dauert es fast eine halbe Stunde länger. Grund sind 2 Unfälle in diesem Abschnitt. Wir zählen auf eure Infos 0664 820 2000.
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12: Mit Corinna Schachner. Die Plattform Wehrhaftes Österreich drängt auf eine rasche Reform des Wehrdienstes. Seit dem Vorschlag der Kommission im Jänner, 8 Monate Grundwehrdienst plus 2 Monate Übungen, habe es politisch noch keinen Fortschritt gegeben. Die schwedische Gesundheitsbehörde rät Eltern, das Handy wegzulegen, wenn sie Zeit mit ihren Kindern verbringen. Studien zeigen, dass häufige Smartphone-Nutzung die Eltern-Kind-Interaktion beeinträchtigen kann. Empfohlen werden auch handyfreie Bereiche wie Esstisch oder Schlafzimmer. Und völlig autonome Robotaxis sollen künftig in München unterwegs sein. Die Taxis kommen ganz ohne Fahrer aus. Die Passagiere sollen während der Fahrt schlafen, arbeiten oder Filme schauen können. Wann die Taxis auf die Straßen kommen, steht noch nicht fest. Radio Arabella, neue Nachrichten wieder in einer halben Stunde.
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2: Anna aus Wien, du bist sehr kollegial. Was heißt das?
3: Ja, ich habe für alle ein offenes Ohr. Ich bin für alle da.
2: Das ist schön, das hast du auch sehr lieb gesagt. Wir spielen jetzt nur Falsches richtig. 30 Sekunden lang jede Frage falsch beantworten. Wie viele Stunden sind 40 Stunden?
3: 20.
2: Welche Farbe steckt im Wort Blackout?
3: Grün.
2: 1 Euro sind wie viele Cent?
3: 1000.
2: 100 Cent sind wie viele Euro?
3: 2000.
2: Wie viele Bundesländer hat Österreich?
3: 17.
2: Die Abkürzung LG steht für Liebe?
3: Liebe ganz, ja.
2: Das wäre auch was Schönes. Du hast bestanden. Gratulation.
3: Vielen Dank.
2: Abschlussfazit zu dem Spiel. Wie geht's dir? Du hast gewonnen. Wie ist es?
3: Ja, einfach schwieriger als gedacht, ne? Ich hab's auch schon im Radio gehört.
2: Sehr cool. Und jetzt hast du es selber geschafft. Also das heißt aber, dir hat's gefallen, oder?
3: Super was. Dankeschön.

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3: Mit Conny Diebald. Seit 3 Jahren steigt die Arbeitslosigkeit in Österreich. Auch Ende Mai sind wieder mehr Menschen ohne Job oder in Schulungen gewesen. Etwa 378.000 waren es und damit rund 3.000 mehr als vor einem Jahr. Betroffen sind vor allem Langzeitarbeitslose und Frauen. Außerdem gibt es immer weniger offene Lehrstellen, sagt AMS-Vorständin Petra Draxl.
4: Die sinkenden verfügbaren offenen Lehrstellen, die haben wir in allen Bundesländern außer in Tirol. Und das ist auch ein bisschen sorgenvoll, weil das bedeutet natürlich, wir brauchen ja in der Zukunft ausgebildete Fachkräfte und da produzieren wir uns selber Probleme.
3: Beim AMS sind zuletzt um mehr als 11% mehr Lehrstellensuchende gemeldet gewesen als vor einem Jahr um diese Zeit. Gleichzeitig gibt es um fast 800 Lehrstellen weniger. Auf einen Eisenbahnwaggon ist heute Vormittag ein Mann in Obereich in der Obersteiermark geklettert. Dabei ist er in den Stromkreis geraten. Der Rettungshubschrauber musste den Mann mit schweren Verbrennungen ins Krankenhaus fliegen. Auch die Feuerwehr musste ausrücken, weil der Unfall zu einem Brand geführt hat. Die alte Südbahnstrecke war zeitweise gesperrt. Online-Shopping boomt weiterhin. Im vergangenen Jahr haben die Menschen in Österreich um 11,5 Milliarden Euro im Internet eingekauft. Das sind um 2 Milliarden mehr als im Jahr davor und neuer Rekord. Der heimische Internethandel hat dabei aber nur leicht zulegen können. Mit Abstand am häufigsten haben die Österreicherinnen und Österreicher bei Amazon eingekauft, gefolgt von Temu und Zalando. Bestellt wird vor allem Gewand. Deutlich zugelegt haben im Vorjahr Online-Käufe von Pflegeprodukten und Lebensmitteln. Ungewöhnlich viele Hitzetage hat es im Mai gegeben. Gleich bei 46 Messstationen sind neue Hitzerekorde aufgestellt worden. Spitzenreiter war Lienz in Osttirol mit 33,3 Grad. Nach dem bisher extrem trockenen Frühjahr hat der Mai ein bisschen mehr Regen gebracht, aber noch immer zu wenig, um die aktuelle Trockenheit auszugleichen.
5: Das Wetter ist deswegen heute eher Kategorie notwendig, unbeständig, kühl und nass. Aktuell 17 Grad in Gmunden, 18 sind es bei euch in Horn und genauso 18 derzeit in Wien. Bis am Abend ziehen noch immer wieder Schauer durch, vereinzelt kann es auch mal ein Gewitter geben. In der Nacht beruhigt sich das Wetter aber dann deutlich, die meisten Wolken lockern auf und es bleibt dann weitgehend trocken. Morgen Dienstag. Sommerlich, der Tag startet freundlich mit viel Sonne, nur wenigen Wolken von Oberösterreich Richtung Wien. Am Nachmittag können ein paar teils kräftige Schauer dabei sein, etwa im Salzkammergut und das bei Höchstwerten morgen bis zu 28 Grad.
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5: Um 17.04 Uhr die gröbsten Probleme in Linz. Auf der A7 Richtung A1 dauert es eine Viertelstunde länger ab der Prinz-Eugen-Straße und ein Plus von 10 Minuten vor dem Römerberg-Tunnel. Wien, A23 Richtung Kalkran, ein Plus von 15 Minuten ab dem Absberg-Tunnel. 10 Minuten dauert es länger auf der Altmannsdorfer Straße stadtauswärts und das große Problem nach wie vor am inneren Gürtel von der Alsterstraße bis zur Nussdorfer Straße. Da dauert es fast eine halbe Stunde länger. Grund sind 2 Unfälle in diesem Abschnitt. Wir sehen auf eure Infos 0664 820 2000.
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5: Ja, somit hätten wir den ersten Tag in der neuen Woche auch schon wieder fast geschafft. Hallo, am Weg in Richtung Montagfeierabend. Jeremy Fernandes hier. Und damit ihr gut an eurem Ziel ankommt, gibt es jetzt eine halbe Stunde Musik nonstop. Ganz ohne Unterbrechung. Nur hier auf Radio Arabella. Hallo.
2: Hallo.

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Wir sind mittendrin in einer halben Stunde Musik Nonstop. Hallo auf Radio Arabella. Und wir sind jetzt in dem Jahr angekommen, in dem Britney Spears Sweet 16 gewesen ist. Hier der Song mit dem

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2: Um 17.30 Uhr, wir beginnen in Oberösterreich, in Linz. Da bitte 20 Minuten mehr Fahrzeit einrechnen. Auf der A7 Richtung A1 ab der Prinz-Eugen-Straße. 10 Minuten länger dauert es in Linz vor dem Römerberg-Tunnel Richtung Donauländer und auf der B139 von der Umfahrung Traun nach Haid. Dann schauen wir weiter nach Wien, auf die Tangente Richtung Kagran. Hier ein Plus von 20 Minuten zwischen Inzersdorf und dem Handelskeil. Am inneren Gürtel zwischen der Alserstraße und der Nussdorfer Straße plant hier weiterhin bis zu 15 Minuten mehr ein und am äußeren Gürtel zwischen der Gürtelbrücke und der Gänzgasse ein Plus von 10 Minuten. Wir zählen auf eure Infos 0664 820 2000.
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3: Mit Corinna Schachner. Die Plattform Wehrhaftes Österreich drängt auf eine rasche Reform des Wehrdienstes. Seit dem Vorschlag der Kommission im Jänner, 8 Monate Grundwehrdienst plus 2 Monate Übungen, habe es politisch noch keinen Fortschritt gegeben. Die schwedische Gesundheitsbehörde rät Eltern, das Handy wegzulegen, wenn sie Zeit mit ihren Kindern verbringen. Studien zeigen, dass häufige Smartphone-Nutzung die Eltern-Kind-Interaktion beeinträchtigen kann. Empfohlen werden auch handyfreie Bereiche wie Esstisch oder Schlafzimmer. Und völlig autonome Robotaxis sollen künftig in München unterwegs sein. Die Taxis kommen ganz ohne Fahrer aus. Die Passagiere sollen während der Fahrt schlafen, arbeiten oder Filme schauen können. Wann die Taxis auf die Straßen kommen, steht noch nicht fest. Radio Arabella, neue Nachrichten wieder in einer halben Stunde.
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1: Und ich grüße jetzt mit Christina. Hallo.
2: Hallo, servus.
1: Christina, du bist aus Korneuburg.
2: Ja, genau.
1: Und ich habe einmal zwei Tickets für Theater im Park.
2: Super.
1: Ja, das sind mal die Fakten. Ab jetzt, Christina, könnte es aber sein, dass ich Fake News reinschummeln in dieses Gespräch. Zumindest eine. Okay. Und zwar bei den drei Schlagzeilen, die ich jetzt für dich habe. Dein Job ist es jetzt, die Fake News zu erkennen. Auf los geht's los.
2: Okay.
1: Schlagzeile Nummer 1. Heute Abend spielt Österreichs Fußballnationalteam gegen Tunesien. Der letzte Test vor der Fußball-WM. Los geht's um 20.45 Uhr. Schlagzeile Nummer 2. Den 100. Geburtstag hätte heute gefeiert der legendäre Boxer Muhammad Ali. Und Schlagzeile Nummer 3. Mehr als drei Viertel der Oberösterreicher stehen hinter dem Ausbau der Windkraft. Das zeigt eine neue Umfrage. Es ist ein bisschen knifflig heute, ich sag's dazu. Aber denk dir, vielleicht hast du ja heute eine ähnliche Schlagzeile schon gehört, aber dann doch vielleicht ein bisschen anders. Und die Schlagzeile dann genauer anschauen. Also ich würde mich eher rauflegen.
2: Ich bin leider kein Sportfan, muss ich gestehen, ja. Und auch kein Fußballfan.
1: Ja, okay. Also du bist kein Fußballfan? Dann schauen wir uns Schlagzeile Nummer 1, den Fußball, genauer an. Dass Österreich gegen Tunesien heute Abend spielt,
2: das könnte sein.
1: Ja. Also die Fußball-WM wird komplett an dir vorübergehen, oder?
2: Möglicherweise, ja.
1: Okay.
2: Österreich kommt weit nach vorne.
1: Also ja, das hoffen wir natürlich alle. Gut, Schlagzeile Nummer 1 schließen wir mal auf. Aus. Schlagzeile Nummer 3. Ja, mehr als drei Viertel der Oberösterreicher steht hinter dem Ausbau der Windkraft. Du sagst, könnte richtig sein. Okay, dann schauen wir uns die Schlagzeile Nummer 2 an. Es gibt da tatsächlich eine Person, die heuer den 100. Geburtstag gefeiert hätte.
2: Ich habe eine andere Person, ja.
1: Du glaubst nämlich richtig. Und zwar hätte heute am 1. Juni die Ikone des 20. Jahrhunderts den Geburtstag gefeiert, den 100. nämlich Marilyn Monroe.
2: Okay, also Fake News, Schlagzeile Nummer
1: 2. Somit gehst du zu Michael Nirvana.
2: Herzlichen
1: Glückwunsch.
2: Dankeschön.
1: Venus und Jupiter, eine göttlich-römische Komödie von Michael Nirvana. Du bist dabei, plus Begleitung.
2: Super.
1: Herzlichen Glückwunsch, viel Spaß.
2: Danke, Dankeschön, danke.
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0: die bald. Seit gut 3 Jahren steigt die Arbeitslosigkeit in Österreich, während vor allem Langzeitarbeitslose und Frauen betroffen sind, gehen die Arbeitslosenzahlen bei den Männern seit Februar wieder zurück. Auch insgesamt zeigt sich ein Trend, der langsam in die richtige Richtung geht, sagt AMS-Vorständin Petra Draxl.
1: Nämlich, dass wir sehen, dass wir Bundesländer haben, wie Tirol, Wien, vor allem Salzburg, Oberösterreich, wo schon ein Minus davor steht, also minimal, aber es ist einfach ein positiver Tatbestand, wo man sagen kann, ja, da hat sich jetzt die Arbeitslosigkeit jetzt eingebremst.
0: Ein Grund dafür ist, dass sich zuletzt die Lage in der Industrie stabilisiert hat. Sie ist mit knapp 620.000 Beschäftigten der größte Arbeitgeber in Österreich. Die Ausschreibungen für den Chancenbonus an Schulen beginnt. Ab dem kommenden Schuljahr gibt es 800 zusätzliche Stellen für Unterstützungspersonal an jenen Schulen, in denen besonders viele Kinder mehr Förderung brauchen. Österreichweit sind es 400 Schulen, die diesen Chancenbonus bekommen, etwa für zusätzliche Pädagoginnen, Schulpsychologen oder Sozialarbeiter. Teheran soll die Verhandlungen mit den USA über ein Ende des Kriegs vorläufig gestoppt haben, berichten iranische Nachrichtenagenturen. Als Grund nennt der Iran Israels anhaltende Angriffe im Libanon gegen die mit dem Iran verbündete Hisbollah-Miliz. Sängerin Celine Dion gibt nach jahrelanger Krankheitspause im Herbst ihr Comeback auf der Konzertbühne. 16 Mal will sie in Paris auftreten. Und da legt sie jetzt noch einen drauf. Auch im kommenden Jahr will sie in Paris singen. Da sind 10 Konzerte im Mai geplant, weil die Nachfrage so groß ist. Alle Celine Dion-Konzerte heuer waren innerhalb kürzester Zeit ausgebucht.
2: Kurzer Blick auf die aktuellen Temperaturen. 18 Grad nach wie vor in Wien, genauso 18 Grad in Krems und 19 Grad in Everding. Ein paar Schauer können jetzt in den nächsten Stunden, vor allem heute am Abend, noch dabei sein. In der Nacht beruhigt sich das Wetter dann aber wieder und es bleibt meist trocken. Es klart auf. Die Tiefstwerte 9 bis 15 Grad. Morgen Dienstag gibt es ein Sommer-Comeback. Viel Sonne von früh weg und ab Mittag nach Mittag ist es dann aber ein bisschen zweigeteilt von Oberösterreich ostwärts Richtung Wien. Da bleibt es lange freundlich. Da soll es bei euch großteils trocken bleiben. Dazu angenehm warme Höchstwerte bis zu 28 Grad.
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2: Um 18.03 Uhr. Wir beginnen in Oberösterreich in Linz. Da dauert es nach wie vor 20 Minuten länger auf der A7 Richtung A1 ab der Prinz-Eugen-Straße. Und ein Plus von 10 Minuten nach wie vor dem Römerbergtunnel und auf der B139 von der Umfahrung Traun bis nach Haib. Niederösterreich A1 Richtung Salzburg zwischen dem Knoten St. Pölten und St. Pölten Süd. Nach einem Unfall ist hier die rechte Fahrspur blockiert. Plant hier eine Viertelstunde mehr ein. A2, ein Plus von 10 Minuten Richtung Graz zwischen dem Knoten Vösendorf und Guntramsdorf. Und dann schauen wir noch zum Feierabendverkehr nach Wien. Hier die gröbsten Probleme nach wie vor auf der Tangente. 20 Minuten plus Richtung Kagran zwischen Inzersdorf und dem Handelskei. Und Stop and Go auch auf der Altmannsdorfer Straße statt auswärts. Wir zählen auf eure Infos 0664 820 2000.
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2: Erster Feierabend in der neuen Woche, erster Feierabend im neuen Monat. Einser Feierabend also. Schön, dass ihr ihn gemeinsam mit uns verbringt. Radio Arabella hier.
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0: So, jetzt wird's ein bisschen gechillter hier auf Radio Arabella.
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0: Und dafür habe ich genau den richtigen Song für euch. Ein Mega-Hit aus den 80ern. Wonderful Life. Diesmal allerdings nicht im Original von Black, sondern in einer wunderbar entspannten Version. Aber auch die hat Gänsehautpotenzial. Hier für euch Katie Malua auf Radio Arabella.

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4: Um 18.30 Uhr, wir werfen einen Blick nach Oberösterreich, nach Linz, da dauert es noch 10 Minuten länger, auf der A7 Richtung A1 ab der Prinz-Eugen-Straße. Niederösterreich A1 Richtung Salzburg zwischen dem Knoten St. Pölten und St. Pölten Süd. Nach einem Unfall ist hier die rechte Fahrspur blockiert. Stau und eine Viertelstunde Zeitverlust. Und wenn ihr auf der Kremser Straße unterwegs seid, Richtung Krems, bitte Vorsicht, vor der Donaubrücke, da gibt es aktuell Behinderungen nach einem Unfall. A2, da dauert es nach wie vor 10 Minuten länger auf der Südautobahn Richtung Graz zwischen dem Knoten Vösendorf und dem Knoten Guntramsdorf und 15 Minuten länger dauert es in Wien auf der Tangente Richtung Kakan zwischen Inzersdorf und dem Handelscamp. Wir zählen auf eure Infos 0664 820 2000.
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5: Mit Corinna Schachner. Wer wird neuer Bürgermeister von Neunkirchen? Nach der endgültigen Auszählung bei der Gemeinderatswahl liegt die ÖVP nur noch 9 Stimmen vor der SPÖ. Beide Parteien haben je 12 Mandate. Welche Koalition künftig die Stadt regiert, ist damit völlig offen. ÖVP-Bürgermeister Peter Teigs hat trotz Verlusten noch gestern den Führungsanspruch gestellt. Eine 17-Jährige soll in Wien-Liesing einen 33-jährigen Mann nach einem Streit mit einem Küchenmesser schwer verletzt haben. Der Mann ist mittlerweile wieder außer Lebensgefahr. Warum das Mädchen zugestochen hat, ist noch unklar. Und ein tierischer Nachtschwärmer hat in Klosterneuburg für Aufregung gesorgt. Ein Biber hat sich in eine Garage verirrt und ist von der Tierhilfe und der Polizei zurück zur Donau gebracht worden. Kaum war die Transportbox geöffnet, hat der Biber den Turbo eingelegt und ist auch schon im Wasser verschwunden. Radio Arabella, neue Nachrichten, wieder in einer halben Stunde.
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0: Radio Arabella ist das am ersten Feierabend in der neuen Woche. Und wenn ihr euch heute schon ein bisschen wie am Mittwoch fühlt, dann liegt das vielleicht daran, dass ihr euch am Freitag freigenommen habt.
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0: Willkommen mal wieder in einer kurzen Woche. Donnerstag ist ein Feiertag und wer sich den Freitag freigenommen hat, für den ist die Arbeitswoche gefühlt schon wieder halb vorbei. Heute noch fertig arbeiten, morgen noch einmal reinhauen und am Mittwoch, da tun wir dann so vor dem Chef, als wären wir hochkonzentriert. Also willkommen im gefühlten Mittwoch. Dazu entspannter Feierabendsound aus den 80ern. Dolly Parton gemeinsam mit Kenny Rogers hier für euch auf Radio.

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17: Mit Conny Diebald. Seit gut 3 Jahren steigt die Arbeitslosigkeit in Österreich. Während vor allem Langzeitarbeitslose und Frauen betroffen sind, gehen die Arbeitslosenzahlen bei den Männern seit Februar wieder zurück. Auch insgesamt zeigt sich ein Trend, der langsam in die richtige Richtung geht, sagt AMS-Vorständin Petra Draxl.
18: Nämlich, dass wir sehen, dass wir Bundesländer haben, wie Tirol, Wien, vor allem Salzburg, Oberösterreich, wo schon ein Minus davor steht, also minimal, aber es ist einfach ein positiver Tatbestand, dass man sagen kann, ja, da hat sich jetzt die Arbeitslosigkeit jetzt eingebremst.
17: Ein Grund dafür ist, dass sich zuletzt die Lage in der Industrie stabilisiert hat. Sie ist mit knapp 620.000 Beschäftigten der größte Arbeitgeber in Österreich. Die Ausschreibungen für den Chancenbonus an Schulen beginnt. Ab dem kommenden Schuljahr gibt es 800 zusätzliche Stellen für Unterstützungspersonal an jenen Schulen, in denen besonders viele

0: Kinder mehr Förderung brauchen. Österreichweit sind es 400 Schulen, die diesen Chancenbonus bekommen, etwa für zusätzliche Pädagoginnen, Schulpsychologen oder Sozialarbeiter. Teheran soll die Verhandlungen mit den USA über ein Ende des Kriegs vorläufig gestoppt haben, berichten iranische Nachrichtenagenturen. Als Grund nennt der Iran Israels anhaltende Angriffe im Libanon gegen die mit dem Iran verbündete Hisbollah-Miliz. Sängerin Celine Dion gibt nach jahrelanger Krankheitspause im Herbst ihr Comeback auf der Konzertbühne. 16 Mal will sie in Paris auftreten. Und da legt sie jetzt noch einen drauf. Auch im kommenden Jahr will sie in Paris singen. Da sind 10 Konzerte im Mai geplant, weil die Nachfrage so groß ist. Alle Celine Dion-Konzerte heuer waren innerhalb kürzester Zeit ausgebucht.
1: Jetzt in den Abendstunden können weiterhin ein paar Schauer dabei sein, aber die gute Nachricht dann in der Nacht, die verläuft großteils trocken, es klärt auf, die Tiefstwerte, die liegen dann bei meist 9 bis 15 Grad. Kurzer Ausblick auf den morgigen Dienstag, der beginnt überall freundlich, die Sonne kommt schön raus und von Oberösterreich Richtung Wien-Burgenland, da bleibt es auch den ganzen Tag recht freundlich bei bis zu 28 Grad.
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4: Ganz pünktlich zum meteorologischen Sommerbeginn. Heute hat er sich wieder verkrochen, der Sommer. Weiß nicht, wo er sich versteckt hat. Hat er sich wahrscheinlich gedacht, egal, weil lang genug heiß jetzt.
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Eine halbe Stunde Musik ohne Unterbrechung habe ich hier für euch auf Radio Arabella. Das sind die 80er, die 90er und ganz viel Wow im Mix. Für ganz egal, was ihr heute so vorhabt. Ob ihr in der Küche gerade steht und Abendessen kocht oder in der Küche steht und das Abendessen schon wieder abräumt oder gerade die Kinderbett fertig macht oder im Fitnessstudio unterwegs seid oder was kann man noch machen jetzt? Mit Freundinnen ausgehen. Ganz egal, die Musik, die stimmt auf jeden Fall. Ich habe schon gesagt, die 80er, die 90er und ganz viel Wow. Das, meine Damen und Herren, ist Whitney Houston. Eine ganz große. How Will I Know? Jetzt auf Radio Arabella.

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2: Die Instrumente nur ganz leicht im Hintergrund. Die Stimme dafür umso wichtiger. Das kommt jetzt in dieser Unplugged-Version richtig gut raus. Da haben die Chorus ihren 90er-Hit richtig gut live gesungen. Das ist What Can I Do auf Radio Arabella.

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12: Im Studio Conny Diebald. Eine schnelle Entscheidung bei der Wehrpflicht neu fordert heute die Plattform Wehrhaftes Österreich. Denn seit die Wehrdienstkommission im Jänner ihren Vorschlag für eine Reform gemacht hat, ist nichts weitergegangen. Stattdessen hat die SPÖ gestern ein neues Modell vorgeschlagen. 6 Monate plus 2 Monate Übungen. Für die Wehrdienstkommission ist das aber keine Alternative, weil 6 Monate Grundausbildung für den Ernstfall zu wenig sind. In Altmünster im Bezirk Gmunden ist heute Vormittag ein Mann tot in einem Fischteich gefunden worden. Passanten haben ihn entdeckt und sofort einen Notruf abgesetzt. Für den Mann ist aber jede Hilfe zu spät gekommen. Die Polizei geht von einem Unfall aus. Was genau passiert ist, versuchen die Beamten noch herauszufinden. Ungewöhnlich viele Hitzetage hat es im Mai gegeben. Gleich bei 46 Messstationen sind neue Hitzerekorde aufgestellt worden. Spitzenreiter war Lienz in Osttirol mit 33,3.

0: 3 Grad. Nach dem bisher extrem trockenen Frühjahr hat der Mai ein bisschen mehr Regen gebracht, aber noch immer zu wenig, um die aktuelle Trockenheit auszugleichen.
1: Jetzt in den Abendstunden können weiterhin ein paar Schauer dabei sein, aber die gute Nachricht dann in der Nacht, die verläuft großteils trocken, es klärt auf. Die Tiefstwerte, die liegen dann bei meist 9 bis 15 Grad. Kurzer Ausblick auf den morgigen Dienstag, der beginnt überall freundlich, die Sonne kommt schön raus und von Oberösterreich Richtung Wien, Burgenland, da bleibt es auch den ganzen Tag recht freundlich bei bis zu 28 Grad.
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4: Generalprobe. In einer Dreiviertelstunde geht's los für unser Nationalteam. Da wird getestet gegen Tunesien in Wien. Jetzt sind's noch in der Kabine, die Burschen. Aber vielleicht mit dem einen oder anderen 80er, 90er Hit, gell? Hier gibt es auf jeden Fall Wow-Faktor obendrauf. Ich bin Flo Gabrielian, spiel sie euch die Serie. Jetzt habe ich das Mikro abgedreht. Ich spiel sie euch diese richtig coole Musik. Das ist Lenny Kravitz für euren Dienstagabend.

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0: Mehr braucht's oft nicht als einen richtig guten Song in der Chill-Out-Version. Das ist ein 80er, jetzt einmal ein bisschen anders interpretiert auf Radio Arabella.

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7: Im Studio Conny Diebald. Eine schnelle Entscheidung bei der Wehrpflicht neu fordert heute die Plattform Wehrhaftes Österreich. Denn seit die Wehrdienstkommission im Jänner ihren Vorschlag für eine Reform gemacht hat, ist nichts weitergegangen. Stattdessen hat die SPÖ gestern ein neues Modell vorgeschlagen. 6 Monate plus 2 Monate Übungen. Für die Wehrdienstkommission ist das aber keine Alternative, weil 6 Monate Grundausbildung für den Ernstfall zu wenig sind. In Altmünster im Bezirk Gmunden ist heute Vormittag ein Mann tot in einem Fischteich gefunden worden. Passanten haben ihn entdeckt und sofort einen Notruf abgesetzt. Für den Mann ist aber jede Hilfe zu spät gekommen. Die Polizei geht von einem Unfall aus. Was genau passiert ist, versuchen die Beamten noch herauszufinden. Ungewöhnlich viele Hitzetage hat es im Mai gegeben. Gleich bei 46 Messstationen sind neue Hitzerekorde aufgestellt worden. Spitzenreiter war Lienz in Osttirol mit 33,3 Grad. Nach dem bisher extrem trockenen Frühjahr hat der Mai ein bisschen mehr Regen gebracht, aber noch immer zu wenig, um die aktuelle Trockenheit auszugleichen.
8: Jetzt in den Abendstunden können weiterhin ein paar Schauer dabei sein, aber die gute Nachricht dann in der Nacht, die verläuft großteils trocken, es klärt auf. Die Tiefstwerte, die liegen dann bei meist 9 bis 15 Grad. Kurzer Ausblick auf den morgigen Dienstag, der beginnt überall freundlich, die Sonne kommt schön raus und von Oberösterreich Richtung Wien, Burgenland, da bleibt es auch den ganzen Tag recht freundlich bei bis zu 28 Grad.
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9: Einfach mal nur Musik hören jetzt am Montagabend hier auf Radio Arabella. Da spiele ich euch einfach mal einen 90er. Ich bin Flo Gabrielian und das sind Hanson.

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An wen denkt ihr denn, wenn ich euch sage, 80er Musik, die man in der Disco hört? Da kann einem so einiges einfallen. Zum Beispiel die hier. Und am Donnerstag, Feiertag, gibt's auf Radio Arabella natürlich wieder einen großen 80er Feiertag. Diesmal eben mit den größten Disco-Hits der 80er Jahre. Und Roxette sind auch mit dabei. Mit welchem Song? Das verrate ich euch jetzt nicht.

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2: Nirvana. Die waren so eine Band, die live einfach nochmal 2 Klassen oder 3 oder 5 Klassen besser war als im Studio. Die haben einfach das Publikum gebraucht, glaube ich. Und bei dem Song in der Unplugged-Version, da spürt man das richtig, wie das Publikum das Seinige dazu tut. Das ist einfach richtig gute Musik. Und das ist live. Das ist Come As You Are auf Radio Arabella.

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